荣发新年，京石高速公路第二期工程。

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1: Um 7 Uhr mit Beate Rüsapp. Russland schließt nach Angaben von Außenminister Lavrov alle Niederlassungen des Goethe-Instituts im Land. Der Schritt ist eine Reaktion auf die deutschen Sanktionen infolge des Drohnenzwischenfalls am Flughafen Leipzig-Halle. Aus der NDR-Nachrichtenredaktion Nina Schön.
2: Bundesinnenminister Dobrindt und Außenminister Wadephul hatten Russland für den Drohnenvorfall verantwortlich gemacht und Strafmaßnahmen angekündigt. So sollen das russische Generalkonsulat in Bonn geschlossen und der Vertrag mit dem russischen Haus in Berlin gekündigt werden. Daraufhin hatte Russlands Präsident Putin Deutschland beschuldigt, Beweise fingiert zu haben, um Moskau die Schuld zuzuweisen. Das russische Außenministerium hatte auch den Vertreter der deutschen Botschaft in Moskau einbestellt, um gegen Berlins Sanktionen zu protestieren. Moskau bestreitet, etwas mit den Drohnen auf dem Flughafen Leipzig-Halle zu tun zu haben. Präsident Putin bezeichnete die deutsche Sanktionsankündigung als erneuten schweren Fehler. Der Vizechef des russischen Nationalen Sicherheitsrates Medvedev drohte Deutschland auf Telegram mit Bestrafung in Form eines direkten Schlages gegen deutsche Rüstungsbetriebe.
1: Bundesaußenminister Wadephul trifft heute im Format des sogenannten Weimarer Dreiecks seine Kollegen aus Polen und Frankreich. Thema werden unter anderem die Bedrohung der europäischen Sicherheit und die Unterstützung der Ukraine sein. Aus Berlin Nicole Markwald.
3: Wie lässt sich Europa geeinter und handlungsfähiger machen? Regelmäßig beraten Deutschland, Frankreich und Polen dazu im Format des Weimarer Dreiecks. Im Zentrum des heutigen Treffens stehen hybride Bedrohungen durch Drohnen oder auch Sabotageakte und die Verteidigungsfähigkeit Europas. Weitere Themen sind die Lage im Nahen und Mittleren Osten, die EU-Erweiterung und Reformideen für den EU-Außenhandel. Vor genau 35 Jahren trafen sich in Weimar der damalige deutsche Außenminister Hans-Dietrich Genscher mit den damaligen Außenministern Polens und Frankreichs.
1: 2,5 Wochen vor der Landtagswahl in Mecklenburg-Vorpommern setzt die SPD von Ministerpräsidentin Schwesig ihren Aufholtrend fort. In einer neuen Umfrage im Auftrag des NDR kommt die SPD auf 32%. Vor einem Jahr lag sie bei 19%. Stärkste Kraft in MV bleibt laut Umfrage die AfD mit 35%. Nach den Zahlen von Infratest DIMAP folgen die Linke mit 11, die CDU mit 8, die Grünen mit 5 und das BSW mit 4%. Die Polizei ermittelt weiter im Fall der Angriffe auf Stromumspannwerke in Brandenburg und Nordrhein-Westfalen. Wer für die Taten verantwortlich ist, das ist noch immer unklar. Jetzt hat auch die Polizei in Hamburg Energieanlagen überprüft. Sie war mit vielen Beamtinnen und Beamten im Einsatz. Aus Hamburg Elias Bartel.
4: Polizeidrohnen kreisten am Abend über Kraftwerken und Umspannwerken im Großraum Hamburg. Am Kraftwerk Moorburg patrouillierten Mannschaftswagen der Bereitschaftspolizei. Gruppen von Einsatzkräften durchkämmten die umliegenden Felder. Ein ähnliches Bild in Wedel. Das Heizkraftwerk dort versorgt weite Teile des Hamburger Westens mit Wärme. Beamte des technischen Zugs gingen in langen Ketten über die Felder. Unterstützt wurden auch sie von einer Drohne aus der Luft. Die Polizei kontrollierte neben den beiden Kraftwerken auch Umspannwerke in und um Hamburg.
1: Die Gewerkschaft Verdi bestreikt wieder die deutschen Seehäfen. In Bremen und Niedersachsen sind die Beschäftigten seit gestern zu einem dreitägigen Warnstreik aufgerufen. Wie Verdi mitteilte, sind Bremerhaven, Wilhelmshaven, Brake, Emden und Bremen betroffen. In Hamburg wird seit Mitternacht für 48 Stunden gestreikt. Die Gewerkschaft fordert für die etwa 11.000 Beschäftigten an den deutschen Seehäfen 8,2% mehr Gehalt. Die Arbeitgeber hatten zuletzt etwas mehr als 5% angeboten. Der FC Bayern München hat sein Erstrundenspiel im DFB-Pokal gewonnen. Beim VfL Osnabrück setzten sich die Münchner mit 4:1 durch. Zu Beginn der Partie hatte Robin Meissner den Außenseiter aus Osnabrück in Führung gebracht. Für die Bayern schossen dann zweimal Kane, Bischoff und Olise die Tore. Damit haben erstmals seit 18 Jahren alle Erstligisten die zweite Runde im DFB-Pokal erreicht. Ausgelost werden die Begegnungen am Sonnabend. Das waren die Nachrichten.
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5: Flaute oder Rückenwind?
6: Das Wetter im Nordwesten.
5: Derzeit ist es stark bewölkt und windig bei 17 Grad. Später im Tagesverlauf bleibt es stark bewölkt und es gibt vereinzelt leichten Regen und es wird windig mit Höchsttemperaturen um 23 Grad. In der Nacht heute bleibt der Regen zeitweise bestehen. Temperaturen um die 17 Grad sind möglich. Morgen tagsüber wird es überwiegend regnerisch mit viel Niederschlag, maximal 17 Grad.
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5: Die Fernstraßen in und um Oldenburg sind im Moment frei, kommen wir daher direkt ins Stadtgebiet. Die Donnerschwerstraße ist zwischen Tarstrupperstraße und Karlstraße weiter gesperrt. Außerdem ist die Donnerschwerstraße auch zwischen dem Großen Kuhlenweg und der Budjadinger Straße einschließlich der Auf- und Abfahrten der Nordtangente gesperrt. Die Rebenstraße auf Höhe Hausnummer 56 bis Einmündung Lambertistraße ist heute außerdem von 8 bis 15 Uhr gesperrt. Dann kommen wir zu unseren Dauerbaustellen. Die bestehen weiterhin in der Twebecker Tredde, jetzt vom Dieselweg bis zum Schafgarbenweg. Dann in der Alexanderstraße, wie gewohnt, in der Tirpitzstraße, in der Ziegelhofstraße. Zwei Blitzer haben wir außerdem im Stadtgebiet. Einer steht im Hausbeker Weg und ein weiterer in der Bürgerfelder Straße. Achten Sie dort besonders auf Ihre Geschwindigkeit, kommen Sie gut und vor allen Dingen sicher durch den Verkehr. Und damit einen wunderschönen guten Morgen am Donnerstag, den 3. September 2026 bei Oldenburg 1. Für Sie ist Christine Keller im Studio und ich begleite Sie nun die drei nächsten Stunden bei unserer Sendung. Der Morgen, es ist 7.06 Uhr und hier geht's los mit Kangaroo Court.

So, und da sind wir wieder am Donnerstag, den 27. August in unserer Sendung am Morgen und schauen heute in den Tagesüberblick, vor allen Dingen in unser Programm jetzt am Morgen. Heute um 7.40 Uhr kommt der erste Beitrag, da geht es um das Stück Sommernachtstraum. Nico Serkhorn hat mit Ulf Georges, Björn Ole Kerski und Marcel Sepnik über das Stück gesprochen. Anschließend um 8.10 Uhr gibt es das tägliche Zitat auf Plattdeutsch mit Sprichwörtern mit plattdeutschen Sprichwörtern im Plattdeutschmonat September von Bernd Grünefeld. Um 8.20 Uhr folgt dann der Song des Tages. Seien Sie gespannt, welcher das heute ist. Und um 8.40 Uhr gibt es noch ein Interview mit Uli Bernsdorf. Der hat mit dem Künstler Hannes Möller über sein Werk Solitär gesprochen, welches neu im Bestand der Landesbibliothek zu finden ist. Um 9.14 Uhr geht es um das Festival der Illustrationen. Dort stellt Lisa Waske zusammen mit Norbert Eckdorf, dem Organisator, und Bettina Bexte, der Illustratorin, das Festival vor. Und später am Vormittag um 10.40 Uhr gibt es dann noch das Album der Woche. Hören Sie gerne weiter zu und weiter rein. Heute Abend spielen Thomas D. und die KBCS live in Bremen. Das langjährige Mitglied der Fantastischen Vier Thomas D. hat schon 2018 ein Album mit der Hamburger Jazzband The KBCS geschrieben. Jetzt touren sie mit ihrem neuen Album, welches Rap, Rock und Soul zusammen vereint. Beginn ist heute um 20 Uhr im Modernes. Das als kleinen Veranstaltungstipp. Und als Nachricht haben wir heute, ab morgen werden die Regionalbahnlinien RS3 und RS4 zwischen Bremen und Oldenburg, zwischen Hude und Bremen durch Busse ersetzt. Grund hierfür sind Bauarbeiten im Bahnhof Buchholzberg. Fahrräder können im Ersatzverkehr nicht mitgenommen werden. Überfüllungen oder Verspätungen können laut Nordwestbahn nicht ausgeschlossen werden. Die Bauarbeiten gehen bis zum 6. Oktober. Alle geänderten Abfahrtszeiten finden Sie auf der DB-Website sowie der DB-App. Und im internationalen Blick, beziehungsweise im Geburtstagskinderblick, hat heute der deutsche Reggae- und Hip-Hop-Musiker Peter Fox Geburtstag und wird heute 55 Jahre alt. Genauso wie der deutsch-türkische Rapper Echo Fresh, dieser wird heute 43 Jahre alt. Allen Geburtstagskindern, die heute zuhören, herzliche Glückwünsche und kommen Sie sonst gut durch den Tag. Hier geht es jetzt weiter mit Always on Your Side von Bonobo.

7:25 Uhr in unserer Sendung Der Morgen. 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Und hier geht es weiter mit You've Got the Love von Florence and the Machine.

0: So, und jetzt ist es schon 7.31 Uhr, also höchste Zeit für unsere Lokalnachrichten heute. Heute mit Malte Sotalbers.
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3: Heute Abend findet im PFL eine Einbürgerungsfeier statt. Im letzten Jahr wurden fast 1000 Menschen in Oldenburg eingebürgert. Im Rahmen dieser Veranstaltung gratuliert Oberbürgermeister Jürgen Krogmann den Neueingebürgerten zur neu gewonnenen deutschen Staatsbürgerschaft. Das ist bereits die 20. Einbürgerungsfeier insgesamt. Die Veranstaltung beginnt um 18 Uhr im PFL. Die Stadt Oldenburg lässt Hinweise auf Schadstoffe in der Flugplatzbäke beim Fliegerhorst überprüfen. Nachdem der Verein für nachhaltige Stadtentwicklung Oldenburg durch ein Labor krebserregende und erbgutverändernde Stoffe in einer Wasserprobe fanden, soll dies nun durch die untere Wasserbehörde umfangreich untersucht werden. Bis Klarheit diesbezüglich geschaffen wird, empfiehlt die Verwaltung der Stadt Oldenburg, nicht im Gewässerbett der Flugplatzbeke zu spielen oder weitere Proben zu entnehmen. Bei dem Soli-Fest Oldenburg gegen Rassismus sind am letzten Samstag insgesamt über 3000 Euro an Spenden zusammengekommen. Die gesamten Einnahmen gehen an die Beratungsstelle für Geflüchtete PENAGER und die Antidiskriminierungsberatung beim Verein IBIS. Das Soli-Fest wurde als Zeichen gegen Rassismus und für lokale Solidarität mit Geflüchteten veranstaltet. Von Lesungen bis zu musikalischen Aufführungen gab es vieles dort zum Anschauen und Mitmachen.
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2: Das Wetter im Nordwesten.
0: Aktuell ist es weiterhin stark bewölkt und windig bei 17 Grad. Heute im Tagesverlauf bleibt es so bewölkt und vereinzelt ist auch leichter Regen möglich und es wird windig mit Höchsttemperaturen um 23 Grad. In der Nacht zeitweise leichter Regen mit Tiefsttemperaturen um 17 Grad. Und morgen bleibt es überwiegend regnerisch mit sehr viel Niederschlag mit maximal 17 Grad.
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0: Keine Meldung gerade von den Fernstraßen in und um Oldenburg, schauen wir also direkt ins Stadtgebiet. Die Donnerschwerstraße ist zwischen der Tastrupper Straße und der Karlstraße weiter gesperrt, aber nun auch zwischen dem Großen Kuhlenweg und der Burt-Jadinger Straße einschließlich der Auf- und Abfahrten der Nordtangente. Die Rebenstraße ist auf Höhe Hausnummer 56 bis zur Einmündung Lambertistraße von 8 bis 15 Uhr heute voll gesperrt und die Jüßstraße ist gesperrt von Hausnummer 1 bis 15. Dann schauen wir auch nochmal unsere Dauerbaustellen an. Die Twelbecker Tredde ist gesperrt und jetzt auch bis zum Schafgarbenweg. Die Alexanderstraße ist gesperrt, genauso wie die Tirpitzstraße und die Ziegelhofstraße. Zwei Blitzer haben wir im Stadtgebiet, einer steht im Hausbeger Weg und ein weiterer in der Bürgerfelder Straße. Achten Sie dort am besten besonders auf Ihre Geschwindigkeit. Kommen Sie gut und vor allem sicher durch den Verkehr. Für Sie im Studio ist Christine Keller in unserer Sendung am der Morgen und es ist 7.34 Uhr. Und hier geht's jetzt weiter mit unserem nächsten Song von Stevie Wonder.

0: Seit Mitte des Monats führt das Westerstädter Freilichttheater im Jaspershof den Shakespeare-Klassiker Ein Sommernachtstraum auf. Ulf Görges ist Regisseur des Stücks und hat gemeinsam mit den Darstellern Björn Ole Kerski und Marcel Setnik unseren Morgenmoderator Nico Seckhorn im Studio besucht und ein wenig über die Vorstellung erzählt.
1: Ulf, das Original, das erzählt ja eben von vier jungen Liebenden, einer Truppe tollpatschiger Handwerker und einigen streitsüchtigen Elfen in einem magischen Wald bei Athen. Du hingegen hast die Story aber ja eben nach Irland entführt. Wie kamst du auf die Idee und inwiefern hat das eigentlich Einfluss auf die ganze Geschichte?
2: Ja, also Irland deswegen, weil Irland ist ja ein bisschen so das Mutterland der Elfen und Kobolde und Leprechauns. Und da halt in dem Sommernachtstraum ganz viele Elfen und Kobolde vorkommen, haben wir gedacht, das passt. Wir haben den Jaspershof deswegen auch ein bisschen so in ein irisches Landhaus verwandelt. Also beziehungsweise der wird verwandelt, während das Stück läuft.
1: Und mit im Studio ist er ebenfalls noch Marcel Setnik. Und deine Kurzbeschreibung, die hat hier tatsächlich platztechnisch so ein kleines bisschen mein Dokument gesprengt. Am Ende des Tages ist es ja tatsächlich eine Doppelrolle. Und zwar auf der einen Seite bist du ja eigentlich ein Handwerker und auf der anderen eben der feurige Liebhaber Demetrios. Marcel, wie schwierig ist das denn tatsächlich, diesen Switch zwischen diesen Rollen hinzukriegen?
3: Es ist erstmal eine Umstellung. Also am Ende ist es natürlich alles abhängig von der Regie, wie das inszeniert wird. Es ist ja keine klassische Doppelrolle insofern, dass ich zwei verschiedene Charaktere spiele, sondern wir haben die so zusammengeschrieben. Super spannend ist, dass sich dadurch halt wirklich die Geschichte verändert. Also so die Interpretation, sagen wir es mal mehr so. Weil Demetrios ist ja der Liebhaber, während der Blasebalgflicker hier, der ist ja eher so ein, ich sag mal, bürgerlicher und der andere ist so ein Adeliger. Dadurch haben wir halt wirklich eine komplett neue Ebene, dadurch, dass dann halt dieser Handwerker dann durch ein bisschen abgehobener wird. Ja, es macht halt super viel Spaß, halt dieses Facettenreiche zu spielen, auch diesen Switch dann zu haben von Anfang und Ende.
1: Ulf, wir hatten das ja eben tatsächlich auch schon ein kleines bisschen angerissen und zwar findet das Ganze ja im Freilichttheater statt. Was wäre denn jetzt die Alternative, wenn auf einmal wirklich draußen ein Platzregen oder sonst was kommt?
2: Ja, ich danke dir für das Stichwort, denn es heißt zwar Freilichttheater, aber es wird nicht draußen gespielt. Es ist in der Tat im Jaspershof, aber im wörtlichen Sinne im Inneren. Also es braucht keine Angst zu haben, dass er frieren muss, dass wenn es regnet. Wir haben auch schon die Befürchtung gehabt, dass einige Zuschauerinnen und Zuschauer deswegen vielleicht zurückhaltend sind im Kartenkauf. Also die Sorge können wir euch und ihnen nehmen. Ihr braucht nicht nass zu werden.
1: Und du hast ja auch tatsächlich für genau dieses Projekt ordentlich Erfahrung an Bord geholt, unter anderem eben nämlich auch Björn Ole. Du warst ja unter anderem auch tatsächlich schon so richtig vor einer Kamera zu sehen, unter anderem im Film Das Studio und die Flüchtlinge. Dort gibt's aber ja logischerweise immer die Möglichkeit, einfach eben im Schnitt das Ganze nochmal wieder aufzunehmen. Also quasi unzählige Möglichkeiten, um das Ganze eben perfekt hinzukriegen, diesen perfekten Shot. Den gibt's aber beim Live-Theater ja logischerweise nicht. Was hast du denn persönlich lieber?
4: Im Live-Theater habe ich natürlich die direkte Aufmerksamkeit des Publikums. Diese Aufmerksamkeit ist natürlich schmeichelhaft. Bei einem Film bekommst du das Feedback nur sehr indirekt. Beim Theater ist Applaus, je nachdem, wie gut deine Leistung auf der Bühne war. Und bei einem Film weißt du die Reaktion meistens nicht. Trotzdem war es natürlich eine schöne Erfahrung, auch mal in einem Film mitzuspielen.
1: Marcel, bei dir ist es ja zum Beispiel so, die Bühne in Westerstede ist ja tatsächlich bei dir jetzt nicht die einzige, auf der du stehst, sondern du bist ja auch sonst noch ein bisschen woanders unterwegs, unter anderem auch das Oldenburgische Staatstheater, in diesem Jahr tatsächlich auch mit Achtsam Morden zum Beispiel. Die Vorführung, die ging ja in dem Fall zum Beispiel noch bis Mai. Lernt man diese Texte für den Moment oder ist es wirklich so, sobald das Ding durch ist, ist der Text einfach weg?
3: Ja, also Text lernen mache ich ja jetzt schon, ich sag mal, fürs Theater schon 10 Jahre. Also ich spiele schon 10 Jahre hobbymäßig Theater. Text lernen ist bei mir so eine Sache. Also ich spiele ja super gerne Theater und dazu gehört es auch, dass man den Text kann. Ich habe schon einige Regisseure gehabt, unter anderem auch Ulf, die sich dann halt den Kopf zerbrochen haben, weil ich dann den Text nicht früh genug richtig drauf hatte. Ja, bin halt so jemand, ich schiebe das halt gerne. Aber wenn es dann wirklich an die Hauptproben geht, dann sitzt er dann auch bei mir und dann ist auch die Aufregung da, dann macht es richtig Spaß, dann kommt man dann richtig nochmal noch mehr in die Rolle rein, als man sowieso schon ist. Und ich habe es auch sowieso auch schon erlebt, dass man auch tatsächlich während der Aufführung noch die Rolle noch weiterentwickelt, weil man sich noch mehr einfühlt. Und dann teilweise auch probiert man dann auch während der Aufführung nochmal Sachen aus und dann kommen Lacher und dann denkt man sich so, ey, das ist gut, das mache ich bei den nächsten Aufführungen auch.
0: Die nächste Vorstellung findet heute Abend um 20 Uhr im Westerstädter Jaspershof statt. Bis Sonntag ist es noch im Programm. Die weiteren Spielzeiten finden Sie unter freilichttheater.info.

Veranstaltungstipps. So, aber jetzt. Heute am 3. September lädt Illustrator Lennart Gebel um 20 Uhr zu einem Impulsvortrag ein. Unter anderem bekannt durch mehrere erfolgreiche Spiegel-Titelseiten spricht Gebel über Wirkung und Grenzen politischer Illustrationen. Anschließend wird er zusammen mit Holger Denkmann und Norbert Eckdorf über den Umgang mit politischen Karikaturen diskutieren. Das Ganze findet im Rahmen des Festivals der Illustration statt. Beginn ist heute um 20 Uhr im Raum auf Zeit in der Heiligen Geiststraße. Außerdem kommt die lokale Jazzszene heute im Wilhelm 13 zusammen. Bei dem Nordwest Jam können alle mitmachen, auch Menschen ohne Instrument sind eingeladen zuzuhören. Los geht's heute um 20 Uhr im Wilhelm 13. Die Veranstaltung endet etwa um Mitternacht. Unter dem Titel Frauenzimmermusik findet heute zudem im PFL ein Gesprächskonzert statt. Dabei wird Yvonne Köllin Kompositionen bekannter Musik performen und diese moderieren. Beginn ist um 17 Uhr im PFL. Und hier geht's weiter mit She'll Come Back to Me von Cake.

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1: Um 8 Uhr mit Beate Rüsapp. Russland will die Goethe-Institute in seinem Land schließen. Grund dafür ist nach Angaben von Außenminister Lavrov die von Deutschland angekündigte Schließung des russischen Hauses in Berlin. Aus Köln, Stefan Lack.
2: Die Bundesregierung hatte die Maßnahme verhängt, weil sie Moskau für den versuchten Anschlag mit einer Sprengstoffdrohne auf den Flughafen Leipzig verantwortlich macht. Lavrov sagte beim östlichen Wirtschaftsforum in Wladiwostok, dass die verbliebenen Goethe-Institute natürlich geschlossen werden müssten, nachdem die Kultureinrichtung des russischen Hauses aus Berlin vertrieben worden sei. Deutschland nehme bewusst in Kauf, dass mit der Schließung des russischen Hauses auch das Ende seiner kulturellen Präsenz in der Russischen Föderation einhergehe. Trotz aller Spannungen mit dem Westen hätten die Goethe-Institute bislang weiter arbeiten können. Die Arbeit der Goethe-Institute in Moskau, St. Petersburg und Novosibirsk ist seit 2023 jedoch stark eingeschränkt. Nach der Ausweisung von Mitarbeitenden infolge deutsch-russischer Spannungen wurden viele Angebote in den Online-Bereich verlagert.
1: Norwegen hat in der Arktis ein russisches Kreuzfahrtschiff beschlagnahmt. Der staatlich ukrainische Energiekonzern Naftogaz hatte die Aktion vorangetrieben. Hintergrund ist die Entscheidung eines Schiedsgerichts, das Russland zu einer Millionenzahlung an Naftogaz verpflichtet hatte, als Ausgleich für beschlagnahmte Vermögenswerte auf der annektierten ukrainischen Schwarzmeerhalbinsel Krim. Moskau ist der Forderung bisher nicht nachgekommen. Nach den Anschlägen vom 11. September 2001 ist die Bundeswehr offenbar früher in Afghanistan aktiv gewesen als bislang bekannt. Nach Recherchen des NDR waren zwei deutsche Offiziere bereits mit US-Truppen vor Ort, noch bevor der Bundestag ein Mandat für diesen Einsatz erteilt hatte. Christoph Heinzle mit den Hintergründen.
3: Die beiden Deutschen sollten ausloten, wie deutsche Spezialkräfte in den US-Krieg gegen den Terror eingebunden werden können, wo sie eingesetzt werden können, wie, mit welchen Einheiten sie nach vorne gehen. Die Deutschen waren die ersten mit den Amerikanern auf afghanischem Boden, dort im Süden Afghanistans. Darauf waren die beiden Offiziere und die Amerikaner stolz. Nun, dieser Einsatz, der wurde ziemlich intensiv diskutiert, als sich abzeichnete, dass die Deutschen mitgehen wollten. Und da wollte man offenbar nicht mit dieser Nachricht hineinplatzen, dass man eigentlich schon zwei Mann hat losmarschieren lassen, bevor das Parlament entschieden hat.
1: Die SPD-Bundestagsfraktion kommt heute zu einer zweitägigen Klausurtagung zusammen. Die Abgeordneten wollen über die politischen Schwerpunkte für die kommenden Monate beraten. Auf der Tagesordnung stehen unter anderem Reformvorhaben wie die Rente und die Zukunft der Arbeit. Die SPD-Fraktion will sich vor allem mit den Fragen befassen, wie künstliche Intelligenz die Arbeitswelt verändert und wie die Politik darauf reagieren muss. Die Weltorganisation für Meteorologie rechnet mit hoher Wahrscheinlichkeit mit einem sehr starken El Niño in diesem Jahr. Der voraussichtliche Höhepunkt des Wetterphänomens soll im Dezember erreicht werden. Aus Genf, Sandra Bigger.
4: El Niño ist ein natürliches Klimaphänomen, das etwa alle 2 bis 7 Jahre auftritt und weltweit zu Wetterveränderungen führen kann. Nach Angaben der Weltorganisation für Meteorologie WMO in Genf erhöht ein starker El Niño das Risiko für Extremwetterlagen in vielen Teilen der Erde. Besonders betroffen sein könnten die Küstenregionen von Peru, Ecuador und Nordchile, wo Überschwemmungen drohen. In Australien und Teilen Asiens dagegen steige das Risiko für Dürren und Waldbrände. Welche Auswirkungen das Klimaphänomen auf Deutschland und Europa haben könnte, dazu liegen noch keine gesicherten Erkenntnisse vor.
1: Der FC Bayern hat sich in der ersten Runde des DFB-Pokals gegen den VfL Osnabrück durchgesetzt. Der Titelverteidiger aus München gewann beim Zweitliga-Aufsteiger mit 4:1. Aus der Sportredaktion Lars Bente.
5: Auch ein frühes 0:1 per Traumtor durch den Osnabrücker Meißner konnte die Münchner kaum schocken. Kane und Bischoff drehten die Partie noch vor der Pause. In der zweiten Hälfte sorgten Ulisse und wieder Kane, diesmal per Elfmeter, für den souveränen Auswärtserfolg an der Bremer Brücke. Damit haben es erstmals seit 18 Jahren wieder alle Erstligisten in die zweite Runde geschafft. Die wird dann am Sonnabend ausgelost vom ARD-Experten und Weltmeister von 2014, Bastian Schweinsteiger.
1: Das waren die Nachrichten.
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6: Flaute oder Rückenwind? Das Wetter im Nordwesten.
7: Derzeit ist es stark bewölkt und windig bei 17 Grad. Heute später im Tagesverlauf bleibt es bewölkt und vereinzelt ist leichter Regen möglich. Und es wird windig. Höchsttemperaturen um 23 Grad. Heute in der Nacht zeitweise leichter Regen mit Temperaturen um 17 Grad. Und morgen wird es überwiegend regnerisch mit sehr viel Niederschlag, maximal 17 Grad.
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7: Die Fernstraßen in und um Oldenburg sind im Moment frei. Schauen wir daher direkt ins Stadtgebiet. Die Donnerschwerstraße ist zwischen der Tastrupperstraße und der Karlstraße gesperrt und nun auch zwischen dem Großen Kuhlenweg und der Budjadinger Straße, einschließlich der Auf- und Abfahrten der Nordtangente. Die Rebenstraße auf Höhe Hausnummer 56 bis zur Einmündung Lamberti-Straße ist heute von 8 bis 15 Uhr gesperrt und die Jüßstraße ist von der Hausnummer 1 bis zur Hausnummer 15 voll gesperrt. Schauen wir auf unsere Dauerbaustellen. In der Twebecker Tredde ist es jetzt auch vom Dieselweg bis zum Schafgarbenweg gesperrt. In der Alexanderstraße haben wir eine Dauerbaustelle, sowie in der Tierpitzstraße und in der Ziegelhofstraße. Zwei Blitzer stehen in Oldenburg, einer in dem Haus Bäckerweg und ein weiterer in der Bürgerfelder Straße. Achten Sie dort besonders auf Ihre Geschwindigkeit und kommen Sie vor allen Dingen gut und sicher durch den Verkehr. Hier ist Christine Keller für Sie im Studio mit der Sendung der Morgen. Es ist 8:06 Uhr und hier geht es weiter mit America von Razorlight.

0: Der platte Mond September. Jed ein Dach ein Wort o platt. Im plattdeutschen Monat September gibt es jeden Tag ein Sprichwort ob platt. In den schönsten Apfel sitzt Faken der dickste Wurm. Das heißt, in den schönsten Äpfeln sitzt häufig der dickste Wurm und bedeutet, äußerer Glanz verdeckt häufig so die innere Leere und Schlechtigkeit.
1: Das war unser tägliches Zitat auf Plattdeutsch im Plattdeutschmonat September, ausgewählt und vorgestellt von Bernd Grünefeld von der Oldenburgischen Landschaft. 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

So, jetzt ist wieder Zeit für unseren Song des Tages hier bei Oldenburg 1. Heute ist das Sonvolt mit Serenade. Dieser Song kündigt damit das neue Album Sound Signal Serenades an, welches bereits am 28. August rausgekommen ist. Kraftvolle Gitarren, melodische Klarheit und ein Sound, der zeigt, wie gelebte Erfahrung der amerikanischen Landschaft sich widerspiegeln kann. Hier jetzt auch bei uns Serenade Song von Sonvolt.

0: Es ist 8.30 Uhr hier bei Oldenburg 1 und das bedeutet, es ist Zeit für unsere Lokalnachrichten. Heute mit Malte Sotalbas.
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3: Heute Abend findet im PFL eine Einbürgerungsfeier statt. Im letzten Jahr wurden fast 1.000 Menschen in Oldenburg eingebürgert. Im Rahmen dieser Veranstaltung gratuliert Oberbürgermeister Jürgen Krogmann den Neueingebürgerten zur neu gewonnenen deutschen Staatsbürgerschaft. Das ist bereits die 20. Einbürgerungsfeier insgesamt. Die Veranstaltung beginnt um 18 Uhr im PFL. Die Stadt Oldenburg lässt Hinweise auf Schadstoffe in der Flugplatzbeke beim Fliegerhorst überprüfen. Nachdem der Verein für nachhaltige Stadtentwicklung Oldenburg durch ein Labor krebserregende und erbgutveränderte Stoffe in einer Wasserprobe fanden, soll dies nun durch die untere Wasserbehörde umfangreich untersucht werden. Bis Klarheit diesbezüglich geschaffen wird, empfiehlt die Verwaltung der Stadt Oldenburg, nicht im Gewässerbett der Flugplatzbeke zu spielen oder weitere Proben zu entnehmen. Bei dem Soli-Fest Oldenburg gegen Rassismus sind am letzten Samstag insgesamt über 3.000 Euro an Spenden zusammengekommen. Die gesamten Einnahmen gehen an die Beratungsstelle für Geflüchtete PENAGER und die Antidiskriminierungsberatung beim Verein IBIS. Das Soli-Fest wurde als Zeichen gegen Rassismus und für lokale Solidarität mit Geflüchteten veranstaltet. Von Lesungen bis zu musikalischen Aufführungen gab es dort vieles zum Anschauen und Mitmachen.
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0: Derzeit ist es stark bewölkt und windig bei 17 Grad. Später im Tagesverlauf bleibt es so bewölkt und es fällt vereinzelt leichter Regen und es wird windig bei Höchsttemperaturen um 23 Grad. In der Nacht heute zeitweise leichter Regen mit Temperaturen um die 17 Grad und morgen bleibt es regnerisch mit sehr viel Niederschlag mit maximal 17 Grad.
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0: Die Fernstraßen in und um Oldenburg sind im Moment frei, dort ist keine Meldung. Aber im Stadtgebiet haben wir weiterhin einige Baustellen. Die Donnerschwerstraße ist zwischen der Thastrupper Straße und der Karlstraße gesperrt und nun auch zwischen dem Großen Kuhlenweg und der Budjadinger Straße, einschließlich der Auf- und Abfahrten der Nordtangente. Die Rehmstraße auf Höhe Hausnummer 56 bis zur Einmündung Lambertistraße ist heute von 18 bis 15 Uhr ebenfalls voll gesperrt und die Jüßstraße ist gesperrt von der Hausnummer 1 bis zur Hausnummer 15. Dann kommen wir auch zu unseren Dauerbaustellen wieder. Eine ist in der Twepecker Tredde, diese ist gesperrt vom Dieselweg jetzt bis zum Schafgarbenweg. Und eine weitere Dauerbaustelle ist in der Alexanderstraße sowie in der Tirpitzstraße und in der Ziegelhofstraße. Zwei Blitzer stehen in Oldenburg, einer im Haus-Beker-Weg und ein weiterer in der Bürgerfelder Straße. Achten Sie dort besonders auf Ihre Geschwindigkeit und kommen Sie gut und vor allem sicher durch den Verkehr. Hier ist Christine Keller für Sie im Studio mit der Sendung Der Morgen und es ist 8.33 Uhr und jetzt kommt Beat It von Michael Jackson.

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0: Die Oldenburger Landesbibliothek besitzt ab heute zwei Werke des international renommierten Künstlers Hannes Möller, die sie dank großzügiger Spenden erwerben konnte. Denn Bücher sind der Gegenstand seiner Malerei. Uli Bernsdorf hat sich das mal genauer angeschaut.
1: Solitär, das heißt einzeln oder einzigartig. Die Bilder von Hannes Möller zeigen also jeweils einzelne Bücher, zumeist den Rücken von diesen. Die schmale Seite eines Buches, an der der Buchblock am Einband befestigt ist, fasziniert den Künstler. Sein Interesse gilt weniger dem Inhalt, sondern dem äußeren Erscheinungsbild. Gebrauchsspuren wie Kratzer, Risse oder Brüche an den Einbänden entstanden durch jahrhundertelange Nutzung, wecken seine Aufmerksamkeit. Eher zufällig kam Möller auf das Thema. Inzwischen hat er zahlreiche Bibliotheken in Europa besucht und sein Projekt bekannt gemacht.
2: Also in Cluny ist es tatsächlich so gewesen, dass ich zufällig diese Bibliothek entdeckt habe. Es gibt von Cluny Trois, heißt es, also des dritten Klosters in Cluny, gibt es heute noch Bücher. Und die habe ich in einer Bibliothek dort entdeckt und habe dann angefragt, ob ich vielleicht mal reinkommen kann und mal arbeiten kann dort, beziehungsweise halt eben fotografieren kann, weil ich nicht in der Bibliothek selber malen kann, aber ich habe dann dort fotografiert und dann im Atelier irgendwann diesen Solitär erstellt. Es ist sehr, sehr unterschiedlich, wie ich solche Bibliotheken entdecke. Wie gesagt, häufig ist es der Zufall. Anfangs war es das Internet, habe ich da halt vieles gefunden und dann irgendwann richtet sich der Fokus ja auch auf das Thema und dann werde ich neugierig oder schaue halt eben, wo finde ich noch was und wo gibt es tolle alte Bestände und das Projekt ist so bekannt inzwischen, dass da auch die Türen gerne geöffnet werden.
1: Die teils großformatigen Papierarbeiten, detailliert gemalt in einer speziellen Technik aus Aquarell, Gouache und Farbstiften, verleihen den Werken Gegenständlichkeit und verdeutlichen so die Einzigartigkeit der abgebildeten Bücher. Wobei die Darstellung nichts über deren tatsächliche Größe aussagt, wie am Beispiel des Buches aus dem Fundus der Landesbibliothek zu erfahren ist. Die profane Grammatik aus dem 17. Jahrhundert misst nur 15 cm, ist aber eingeschlagen in damals wertvolles und robustes mittelalterliches Papier.
2: Also es ist zum einen ja sehr gut erhalten, also in bestimmten Bereichen ist es sehr gut erhalten und hat dann hier aber eben auch diese Schäden. Ja, also meine Bücher sind ja in der Regel kaputt. Darauf richte ich ja den Fokus auch, dass ich eben Gebrauchsspuren darstelle. Und das hat einfach durch diese Schrift, durch diese Farbigkeit, hat das einfach eine unglaubliche Ästhetik. Ja? Und trotzdem hat es halt eben auch diese Gebrauchsspuren. Also man sieht, dass das Buch benutzt wurde.
1: Hannes Möllers Porträts von singulären Büchern bewahren ihr Geheimnis. Doch verdeutlichen sie auch den Wert der Schrift in gedruckter Form und des Wissens an sich.
0: Mehr zu aktuellen Themen, zum Programm und zu den Öffnungszeiten finden Sie im Internet unter lb-oldenburg.de. Und hier geht es weiter mit My Favorite Game von den Cardigans.

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Am heutigen 3. September spielen Thomas D. und der KBCS live in Bremen. Das langjährige Mitglied der Fantastischen Vier, Thomas D., hat schon 2018 ein Album mit dem Hamburger Jazz, mit der Hamburger Jazzband The KBCS geschrieben. Jetzt touren sie mit ihrem neuen Album, welches Rap, Rock, Soul zusammen vereint. Beginn ist heute um 20 Uhr im Modernes. Der Illustrator Lennart Gäbel ist heute um 20 Uhr zu einem Impulsvortrag zu Gast. Unter anderem bekannt durch mehrere erfolgreiche Spiegeltitelseiten spricht Gäbel über Wirkung und Grenzen politischer Illustration. Anschließend wird er zusammen mit Holger Denkmann und Norbert Eckdorf über den Umgang mit politischen Karikaturen diskutieren. Das Ganze findet im Rahmen des Festival der Illustrationen statt. Beginn ist heute um 20 Uhr im Raum auf Zeit in der Heiligen Geiststraße. Die lokale Jazzszene kommt heute Abend im Wilhelm 13 zusammen. Bei der Nordwest Jam können alle mitmachen. Auch Menschen ohne Instrument sind eingeladen zuzuhören. Los geht's heute um 20 Uhr im Wilhelm 13. Die Veranstaltung endet ungefähr um Mitternacht. Jetzt geht's hier weiter mit Spirit Adapter von Yin Yin.

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1: Um 9 Uhr mit Benjamin Kirsch. Die russische Regierung hat auf die jüngsten deutschen Sanktionen reagiert. Wie Außenminister Lavrov mitteilte, muss das Goethe-Institut seine Niederlassungen in Russland schließen. Aus der NDR-Nachrichtenredaktion Christoph Johansen.
2: Die Bundesregierung hatte Moskau offiziell für den versuchten Drohnenangriff am Flughafen Leipzig verantwortlich gemacht und Konsequenzen gezogen. So muss das russische Haus in Berlin schließen, ebenso das russische Konsulat in Bonn. Lavrov sagte jetzt, natürlich müssten die Niederlassungen des Goethe-Institutes in Russland ihre Arbeit einstellen, nachdem Deutschland das russische Kulturzentrum aus Berlin vertrieben habe. Das sei für Moskau eine Frage der Selbstachtung. Außerdem wies Lavrov erneut den Vorwurf zurück, Russland sei für den versuchten Anschlag in Leipzig verantwortlich. Die deutschen Behörden hätten keine Beweise vorgelegt. EU und NATO hatten sich dagegen hinter die Bundesregierung gestellt. NATO-Generalsekretär Rutte sicherte Deutschland die volle Solidarität des Militärbündnisses zu. Die Beweislage für die russische Verantwortung sei klar.
1: 2,5 Wochen vor der Landtagswahl in Mecklenburg-Vorpommern holt die SPD in Umfragen weiter auf. Im neuen MV-Trend von Infratest DIMAP im Auftrag des NDR kommt die Partei auf 32%. Einzelheiten von Stefan Ludmann.
3: Vor einem Jahr, da lag die Partei mit 19% noch fast 20 Punkte hinter der AfD. Jetzt ist dieser enorme Rückstand auf nur noch 3 Punkte gesunken. Das heißt wohl auch, die SPD-Kampagne, die voll auf die Spitzenkandidatin Schwesig und ihren Amtsbonus als Ministerpräsidentin ausgerichtet ist, die zahlt sich aus. Die AfD hat ihr Potenzial vorerst ausgereizt, klebt bei Mitte 30% fest, muss man sagen. Und die kleineren Parteien, also Linke und CDU, die lassen in diesem Zweikampf ganz klar weiter Federn. Der CDU droht ein Debakel. 8%. Wenn es so bleibt, wäre es das schlechteste CDU-Ergebnis bei einer Landtagswahl überhaupt. Der Tiefpunkt liegt bisher in Bremen. 1951 holte die CDU da 9%.
1: Die SPD-Bundestagsfraktion kommt heute zu einer zweitägigen Klausurtagung zusammen. Die Abgeordneten wollen über die politischen Schwerpunkte für die kommenden Monate beraten. Auf der Tagesordnung stehen unter anderem Reformvorhaben wie die Rente und die Zukunft der Arbeit. Die SPD-Fraktion will sich vor allem mit den Fragen befassen, wie künstliche Intelligenz die Arbeitswelt verändert und wie die Politik darauf reagieren muss. Die Weltorganisation für Meteorologie rechnet mit hoher Wahrscheinlichkeit mit einem sehr starken El Niño in diesem Jahr. Der voraussichtliche Höhepunkt des Wetterphänomens soll im Dezember erreicht werden. Aus Genf, Sandra Bieger.
4: El Niño ist ein natürliches Klimaphänomen, das etwa alle 2 bis 7 Jahre auftritt und weltweit zu Wetterveränderungen führen kann. Nach Angaben der Weltorganisation für Meteorologie WMO in Genf erhöht ein starker El Niño das Risiko für Extremwetterlagen in vielen Teilen der Erde. Besonders betroffen sein könnten die Küstenregionen von Peru, Ecuador und Nordchile, wo Überschwemmungen drohen. In Australien und Teilen Asiens dagegen steige das Risiko für Dürren und Waldbrände. Welche Auswirkungen das Klimaphänomen in den kommenden Monaten auf Deutschland und Europa haben könnte, dazu liegen noch keine gesicherten Erkenntnisse vor. Die Vereinten Nationen und nationale Wetterdienste wollen angesichts der aktuellen El Niño-Prognose ihre Frühwarn- und Vorsorgesysteme ausbauen.
1: Titelverteidiger Bayern München hat die 2. Runde im DFB-Pokal erreicht. Die Bayern gewannen am Abend beim Zeitliga-Aufsteiger VfL Osnabrück mit 4:1. Aus Osnabrück Jörg Tegelhütter.
5: Von den VfL-Fans gab es nach dem Schlusspfiff viel Beifall für die Osnabrücker Profis. Zu Recht, denn der Außenseiter hatte beim 1:4 gegen die Bayern alles versucht. Gekämpft, phasenweise gut mitgespielt und sogar durch Meißner nach 5 Minuten zur Führung getroffen. Allein, es reichte nicht, denn der Favorit spielte nach dem frühen Rückstand seine Klasse konsequent aus und zog am Ende durch Tore von Bischoff, Olisse und 2-mal Kane hochverdient in die 2. Pokalrunde ein. Osnabrück ist raus, scheint aber für das Niedersachsen-Duell am Sonntag gegen Braunschweig gut gerüstet.
1: Das waren die Nachrichten.
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6: Flaute oder Rückenwind?
7: Das Wetter im Nordwesten.
8: Derzeit ist es stark bewölkt und windig bei 17 Grad. Später im Tagesverlauf bleibt es stark bewölkt und es ist vereinzelt leichter Regen möglich und windig mit Höchsttemperaturen um 23 Grad. In der Nacht heute zeitweise leichter Regen mit Temperaturen um 17 Grad. Morgen bleibt es überwiegend regnerisch bei maximal 17 Grad.
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8: Von den Fernstraßen in und um Oldenburg haben wir eine Meldung auf der A29 Jadelinie Oldenburg Richtung Ahlhorner Heide zwischen Oldenburg Ost und Sandkrug. Gefahr durch Personen auf dem Standstreifen. Bitte vorsichtig fahren. Im Stadtgebiet gibt es auch einige Baustellen. Die Donnerschwerstraße ist zwischen der Thastrupper Straße und der Karlstraße gesperrt und zusätzlich jetzt auch noch im Großen Kohlenweg und der Budjadinger Straße, einschließlich der Auf- und Abfahrten der Nordtangente. Die Rebenstraße auf Höhe Hausnummer 56 bis zur Einmündung Lambertistraße ist heute von 8 Uhr bis 15 Uhr voll gesperrt und die Jüßstraße ist von Hausnummer 1 bis 15 voll gesperrt. Dann hat sich etwas bei einer Dauerbaustelle was getan. In der Twebecker Tredde ist diese ist nun vom Dieselweg bis zum Schafgabenweg gesperrt. Weiterhin haben wir noch drei Dauerbaustellen, einer in der Alexanderstraße, in der Tirpitzstraße und in der Ziegelhofstraße. Zwei Blitzer stehen in Oldenburg, einer im Hausbekerweg und ein weiterer in der Bürgerfelder Straße. Achten Sie dort am besten besonders auf Ihre Geschwindigkeit und kommen Sie gut und vor allem sicher durch den Verkehr. Hier ist Christine Keller für Sie im Studio mit der letzten Stunde der Sendung der Morgen und es ist 9:06 Uhr. Hier geht's jetzt weiter mit Vergessen wie von Peter Fox.

0: Noch bis zum Sonntag läuft das Festival der Illustration. Im Raum auf Zeit in der Heiligengeiststraße ist täglich die Ausstellung zum Festival geöffnet. Dazu kommen Workshops und Diskussionsrunden. Lisa Waske stellt das Festival vor.
1: Das Festival für Illustration öffnet in diesem Jahr zum 8. Mal ihre Tore für BesucherInnen und Besucher. Bis 6. September sind alle Generationen von jung bis alt eingeladen, sich die Ausstellung von Kunst und Kultur anzuschauen. Den Austragungsort in diesem Jahr bietet Raum auf Zeit in der Heiligengeiststraße 12 in Oldenburg. Norbert Eckdorf ist Illustrator und Beiratsmitglied des Vereins Illustratoren Oldenburg. Er und weitere Mitglieder des Vereins veranstalten das Festival alle 2 Jahre.
2: Die Leute stellen sich das immer so vor, dass so ein Illustrator oder so eine Illustratorin irgendwo in einem Zimmer sitzt und rumzeichnet. Aber Illustration begegnet uns ja täglich. Wir brauchen ja nur einkaufen zu gehen. Ob man da nun in ein Regal guckt und da steht ein Apfelkorn, wo ein wunderschöner Apfel drauf ist, der richtig schön mit Tropfen lecker aussieht, oder Joghurt oder diese ganzen kleinen Figuren auf den Müsli-Packungen. Das sind alles Illustrationen und da stecken Illustratoren und Illustratorinnen dahinter. Und mir ging es darum, die einfach mal so ein bisschen in die Öffentlichkeit zu bekommen und auch zu zeigen, wer das ist und was die machen.
1: Thematisch soll es bei dem Festival in diesem Jahr vor allem um den Einfluss von künstlicher Intelligenz auf das Berufsfeld der Künstlerinnen und Künstler gehen. Laut Norbert Eckdorf habe sich der Einfluss der künstlichen Intelligenz auch über die Jahre verändert.
2: Man wird sozusagen ja überrollt von KI und es fängt ja nicht nur mit ChatGPT an, sondern KI gibt es ja schon länger und seit Jahrzehnten wird auch überall eingesetzt. Nur jetzt ist es so, dass KI wirklich Berufe bedroht und der Illustrator oder die Illustratorin, das ist ein bedrohter Beruf.
1: Neben Diskussionsrunden sind aber auch viele Workshops, Konzerte und Lesungen fester Bestandteil des diesjährigen Festivals. Auch die Illustratorin Bettina Bext ist mit von der Partie und gibt direkt zu Beginn der Festivaltage eine Comiclesung ihres neuen Buchs. Für sie ist wichtig, den BesucherInnen und Besuchern mit kulturell vielseitigen Geschichten eines mitzugeben.
3: Das ist auch der Punkt. Also das ist der Punkt, der mir wichtig ist, den ich zeigen möchte. Das ist halt, dass Menschen mit Migrationshintergrund Teil unserer Gesellschaft sind und dass wir aus ganz vielen Individuen bestehen, die alle ihr Daseinsrecht hier haben und die unsere Gesellschaft bereichern.
1: Das Festival der Illustration bietet ihr eine große kulturelle Vielfalt. Dafür wünscht sie sich einen regen Austausch mit den BesucherInnen und Besuchern.
3: Dass es Kontakte gibt, dass man ins Gespräch kommt und dass sich einfach daraus etwas entwickelt.
1: Auch Ulf Prange, Oberbürgermeisterkandidat der SPD, ist bei der Festivaleröffnung dabei. Für ihn gehört das Festival der Illustration fest zur Oldenburger Kulturszene.
4: Ich finde das Festival großartig. Es hat sich fest etabliert in Oldenburg und das Besondere ist, dass es eine ganz große Bandbreite hat an gezeigter Illustration, aber auch an Formaten, mit denen gearbeitet wird. Und das gefällt mir sehr gut und ich finde, solche Orte brauchen wir in Oldenburg, wo Menschen zusammenkommen, sich begegnen, aber auch Perspektiven einnehmen können. Und da hilft natürlich gerade das Mittel der Illustration und auch der Karikatur, um eben ins Gespräch miteinander zu kommen. Das brauchen wir in diesen Zeiten.
1: Klar ist, wer sich an bunten Bildern, klangvoller Musik und spannenden Diskursen rund um Kunst und Kultur erfreut, wird bei dem Festival der Illustration fündig und bekommt noch bis zum 6. September die Möglichkeit, in der Heiligengeiststraße vorbeizuschauen.
0: Das Festival der Illustration läuft noch bis Sonntag. Heute Abend gibt es eine Diskussionsrunde zum Thema Bilder mit Haltung, wie politisch darf Illustration, Karikatur und Satire sein. Beginn ist um 20 Uhr im Raum auf Zeit in der Heiligengeiststraße 12. Mehr Infos gibt es online auf illustratoren-oldenburg.de.

Es ist 9.26 Uhr und damit höchste Zeit für unseren Programmtipp. Heute Abend bei uns im Radio zwischen 18 und 20 Uhr läuft das Campus Radio Oldenburg. 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Und hier kommt jetzt noch ein Song bis zu unseren Lokalnachrichten: 17 von Lady Tron. 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

0: Es ist 9.30 Uhr und daher ist jetzt höchste Zeit für unsere lokalen Nachrichten. Heute mit Malte Sodalbas.
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3: Ab morgen werden die Regionalbahnlinien RS3 und RS4 zwischen Bremen und Oldenburg sowie zwischen Hude und Bremen durch Busse ersetzt. Grund hierfür sind Bauarbeiten im Bahnhof Burgholzberg. Fahrräder können im Ersatzverkehr nicht mitgenommen werden. Überfüllungen oder Verspätungen können laut Nordwestbahn nicht ausgeschlossen werden. Die Bauarbeiten gehen bis zum 6. Oktober. Alle geänderten Abfahrtszeiten finden Sie auf der DB-Website sowie der App. Die Leafs Abschlussbilanz der Jungtier-Seehunde wurden diesen Sommer als stabil gezählt. Sie werden im Wattengebiet zwischen der Ems und der Elbe gezählt. Die Seehunde machen einen gesunden und vitalen Eindruck. Die Seehundzählungen werden jährlich von Leafs seit 2005 für Niedersachsen koordiniert. Das Forschungsinstitut Office in Oldenburg feiert morgen seinen 35. Geburtstag. Los geht's um 14 Uhr am Escherweg 2. Es geht um neue Forschung und die Zukunft des Institutions. Außerdem wird über die Zukunft von Mensch und Technik gesprochen. Zu Gast sind unter anderem mehrere Vorstandsmitglieder von Office.
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0: Derzeit ist es weiter stark bewölkt bei 18 Grad. Später im Tagesverlauf bleibt es so bewölkt und vereinzelt ist leichter Regen möglich und es wird windig mit Höchsttemperaturen um 23 Grad. In der Nacht heute zeitweise leichter Regen mit Tiefstemperaturen um 17 Grad. Morgen gibt es viel Niederschlag, also überwiegend Regen mit maximal 17 Grad.
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0: Eine Meldung haben wir von unseren Fernstraßen in und um Oldenburg auf der A29 Jade-Linie Oldenburg Richtung Ahlhorner Heide. Zwischen Kreuz Oldenburg Ost und Sandkrug gibt es Gefahr durch Personen auf dem Standstreifen. Bitte ganz vorsichtig fahren. Und im Stadtgebiet haben wir auch weiterhin einige Baustellen. Die Donnerschwer Straße ist zwischen der Tarstrupper Straße und der Karlstraße schon länger gesperrt. Jetzt ist zusätzlich zwischen dem Großen Kohlenweg und der Butt-Jadinger Straße einschließlich der Auf- und Abfahrten der Nordtangente ebenfalls die Donnerschwer Straße gesperrt. Und die Rebenstraße ist auf Höhe Hausnummer 56 bis zur Einmündung Lambertistraße von 8 bis 15 Uhr heute voll gesperrt. Und die Jüßstraße von Hausnummer 1 bis Hausnummer 15 ist voll gesperrt. Dann kommen wir zu unseren Dauerbaustellen. Da ist ja schon länger eine in der Twilbecker Tredde. Diese ist vom Dieseweg jetzt bis zum Schafgarbenweg gesperrt. Dann haben wir noch drei weitere Dauerbaustellen. Eine in der Alexanderstraße, eine weitere in der Tirpitzstraße und noch eine in der Ziegelhofstraße. Zwei Blitzer wurden heute aufgestellt, einer im Haus-BKW-Weg und ein weiterer in der Bürgerfelder Straße. Also achten Sie dort am besten besonders auf Ihre Geschwindigkeit. Kommen Sie gut und vor allem sicher durch den Verkehr. Hier ist Christine Keller für Sie im Studio mit der Sendung Der Morgen. Es ist 9.34 Uhr und hier geht's weiter mit dem Song Unlikely Hero von den Hoosiers.

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1: Und es ist jetzt hier 9.40 Uhr bei Oldenburg 1. Wer im Bereich Inklusion arbeitet und gerne seine Erfahrungen, Sorgen und Freuden mit Gleichgesinnten teilen möchte, für den hat BEKUS eine neue Selbsthilfegruppe für Mitarbeitende im Inklusionsbetrieb. Dort können sie gemeinsam nach Lösungen suchen und sich ausgetauscht werden. Wen das anspricht, melden Sie sich gerne unter info@bekus-oldenburg.de oder unter 0441 88 oder 88 48 48. Ich sag die Nummer nochmal: 0441 88 48 48. Dann wird gemeinsam nach einem Termin geschaut, der für alle Teilnehmenden passt. Und hier geht's jetzt weiter mit Where the Sun Don't Shine.

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1: Der Illustrator Lennart Gebel ist heute am 3. September um 20 Uhr zu einem Impulsvortrag zu Gast. Unter anderem bekannt durch mehrere erfolgreiche Spiegel-Titelseiten spricht Gebel über Wirkung und Grenzen politischer Illustrationen. Anschließend wird er zusammen mit Holger Denkmann und Norbert Eckdorf über den Umgang mit politischen Karikaturen diskutieren. Das Ganze findet im Rahmen des Festival der Illustration statt. Beginnt es heute um 20 Uhr im Raum auf Zeit in der Heiligen Geiststraße. Die lokale Jazzszene kommt heute Abend im Wilhelm 13 zusammen. Bei dem Nordwest-Jam können alle mitmachen. Auch Menschen ohne Instrument sind eingeladen zuzuhören. Los geht's heute um 20 Uhr im Wilhelm 13. Die Veranstaltung endet etwa um Mitternacht. Unter dem Titel Frauenzimmermusik findet heute im PFL ein Gesprächskonzert statt. Dabei wird Yvonne Kölling Kompositionen bekannter klassischer Musik performen und diese moderieren. Beginn ist um 17 Uhr heute im PFL. Hier endet nun auch der Morgen auf Oldenburg 1. Gleich ab 10 Uhr geht es mit dem Vormittag weiter. Mein Name ist Christine Keller und ich verabschiede mich ganz herzlich von Ihnen und gebe an meine Kollegen Lilly Hausam und Malte Sodalbas ab.

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1: Um 10 Uhr mit Benjamin Kirsch. Die russische Regierung hat auf die jüngsten deutschen Sanktionen reagiert. Wie Außenminister Lavrov mitteilte, muss das Goethe-Institut seine Niederlassungen in Russland schließen. Aus der NDR-Nachrichtenredaktion Christoph Johansen.
2: Die Bundesregierung hatte Moskau offiziell für den versuchten Drohnenangriff am Flughafen Leipzig verantwortlich gemacht und Konsequenzen gezogen. So muss das russische Haus in Berlin schließen, ebenso das russische Konsulat in Bonn. Lavrov sagte jetzt, natürlich müssten die Niederlassungen des Goethe-Institutes in Russland ihre Arbeit einstellen, nachdem Deutschland das russische Kulturzentrum aus Berlin vertrieben habe. Das sei für Moskau eine Frage der Selbstachtung. Außerdem wies Lavrov erneut den Vorwurf zurück, Russland sei für den versuchten Anschlag in Leipzig verantwortlich. Die deutschen Behörden hätten keine Beweise vorgelegt. EU und NATO hatten sich dagegen hinter die Bundesregierung gestellt. NATO-Generalsekretär Rutte sicherte Deutschland die volle Solidarität des Militärbündnisses zu. Die Beweislage für die russische Verantwortung sei klar.
1: Der Benzinpreis in Deutschland hat einen neuen Höchststand erreicht. Wie der ADAC mitteilte, kostete ein Liter der Sorte E10 gestern im Schnitt 2,21 €. Damit sei der bisherige Rekord vom März 2022 übertroffen worden. Damals hatte Russland gerade die Invasion der Ukraine begonnen. Gleichzeitig weist der ADAC darauf hin, dass es sich um einen nominellen Preisrekord handelt. Inflationsbereinigt sei Benzin in der Vergangenheit schon teurer gewesen als heute, etwa im Jahr 2012. Ursache des jüngsten Preisanstiegs ist der Krieg der USA gegen den Iran. Die für Öltransporte wichtige Straße von Hormus ist weitgehend geschlossen. Außerdem wurden im Zuge des Krieges viele Raffinerien beschädigt. Nach den Anschlägen vom 11. September 2001 ist die Bundeswehr offenbar früher in Afghanistan aktiv gewesen als bislang bekannt. Nach Recherchen des NDR waren zwei deutsche Offiziere bereits mit US-Truppen vor Ort, noch bevor der Bundestag ein Mandat für diesen Einsatz erteilt hatte. Christoph Heinzle mit den Hintergründen.
3: Die beiden Deutschen sollten ausloten, wie deutsche Spezialkräfte in den US-Krieg gegen den Terror eingebunden werden können, wo sie eingesetzt werden können, wie, mit welchen Einheiten sie nach vorne gehen. Die Deutschen waren die ersten mit den Amerikanern auf afghanischem Boden, dort im Süden Afghanistans. Darauf waren die beiden Offiziere und die Amerikaner stolz. Nun, dieser Einsatz, der wurde ziemlich intensiv diskutiert, als sich abzeichnete, dass die Deutschen mitgehen wollten. Und da wollte man offenbar nicht mit dieser Nachricht hineinplatzen, dass man eigentlich schon zwei Mann hat losmarschieren lassen, bevor das Parlament entschieden hat.
1: In München haben Angreifer in der Nacht mehrere Brandsätze auf eine Baustelle geworfen. Das Bayerische Landeskriminalamt geht davon aus, dass es sich um einen versuchten Anschlag handelt auf ein Unternehmen aus dem Rüstungsbereich. Aus München Frank Jordan.
4: Ein Zeuge alarmierte gegen Mitternacht die Polizei, dass aus seinem Auto heraus Brandsätze geworfen worden seien. Einer der Brandsätze zündete im Bereich von Baucontainern vor der Firmenzentrale von Rode und Schwarz. Eine sofort eintreffende Polizeistreife konnte ihn löschen. Es entstand nur geringer Sachschaden, verletzt wurde niemand. Am Tatort fanden Einsatzkräfte einen weiteren Brandsatz, der nicht gezündet hatte. Er wurde von Spezialkräften des Bayerischen Landeskriminalamts unschädlich gemacht. Bei der sofort eingeleiteten Fahndung nahmen Polizeibeamte an einer nahegelegenen Tankstelle am Innsbrucker Ring zwei Tatverdächtige fest. Nach Polizeiangaben handelt es sich um eine 28-jährige Frau und um einen 38-jährigen Mann. Beide sind bulgarische Staatsangehörige. Wie sie mit dem Vorfall in Verbindung stehen, ist Gegenstand der weiteren Ermittlungen.
1: Nach dem Transport der neuen Sternbrücke in Hamburg muss die Deutsche Bahn die Max-Brauer-Allee aufwendig reparieren. Die wichtige Verbindung im Bezirk Altona bleibt deshalb bis 20. Oktober gesperrt und damit einen Monat länger als geplant, wie der Hamburger Landesbetrieb Straßenbrücken und Gewässer bestätigte. Ein Sprecher sagte dem NDR, der Bereich sei durch den Brückentransport etwas mehr in Mitleidenschaft gezogen worden als gedacht. Die neue viergleisige Sternbrücke konnte wie geplant Anfang der Woche für den Zugverkehr freigegeben werden. Das waren die Nachrichten.
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5: Flaute oder Rückenwind?
6: Das Wetter im Nordwesten. Derzeit ist es stark bewölkt hier bei uns in Oldenburg bei 18 Grad. Später im Verlauf des Tages soll es stark bewölkt weitergehen und vereinzelte Regenschauer sind zu erwarten. Dazu soll es außerdem auch windig werden. Die Höchsttemperaturen erreichen heute 22 Grad. In der Nacht soll es dann teilweise mit leichten Regenschauern weitergehen und die Temperaturen sinken auf 17 Grad herab. Morgen soll es ebenfalls regnerisch weitergehen bei maximal 17 Grad.
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6: Vorsicht auf der A29 Jadelinie Oldenburg Richtung Ahlhorner Heide. Dort ist zwischen Kreuz Oldenburg Ost und Sandkrug Gefahr durch Personen auf dem Standstreifen. Fahren Sie hier also bitte besonders vorsichtig. Dann schauen wir weiter in unser Stadtgebiet. Dort ist die Donnerschwerstraße zwischen der Tastrupper Straße und der Karlstraße gesperrt. Außerdem ist die Donnerschwerstraße auch zwischen dem Großen Kuhlenweg und der Budjadinger Straße einschließlich der Auf- und Abfahrten der Nordtangente gesperrt. Die Rebenstraße ist auf Höhe Hausnummer 56 bis Einmündung Lambertistraße von 8 bis 15 Uhr heute vollgesperrt. Außerdem ist die Jüststraße von Hausnummer 1 bis 15 vollgesperrt. Natürlich haben wir auch noch unsere Dauerbaustellen, die befinden sich in der Twelbeker Trette, der Alexanderstraße, der Tierpitzstraße und in der Ziegelhofstraße. Und zu guter Letzt haben wir auch noch unsere Blitzer, die befinden sich im Hausbeckerweg und in der Bürgerfelder Straße. Das war's auch schon mit dem Verkehr, kommen Sie gut und sicher an Ihr Ziel. Wir starten jetzt den Vormittag, in den nächsten 3 Stunden ist für Sie im Studio Lilly Hauser.

0: Seit Mitte des Monats führt das Westerstädter Freilichttheater im Jaspershof den Shakespeare-Klassiker Ein Sommernachtstraum auf. Ulf Georgs ist Regisseur des Stückes und hat gemeinsam mit den Darstellern Björn Olokerski und Marcel Setnik unseren Morgenmoderator Nico Seekern im Studio besucht und ein wenig über die Vorstellung erzählt.
1: Ulf, das Original, das erzählt ja eben von vier jungen Liebenden, einer Truppe tollpatschiger Handwerker und einigen streitsüchtigen Elfen in einem magischen Wald bei Athen. Du hingegen hast die Story aber ja eben nach Irland entführt. Wie kamst du auf die Idee und inwiefern hat das eigentlich Einfluss auf die ganze Geschichte?
2: Ja, also Irland deswegen, weil Irland ist ja ein bisschen so das Mutterland der Elfen und Kobolde und Leprechauns. Und da halt in dem Sommernachtstraum ganz viele Elfen und Kobolde vorkommen, haben wir gedacht, das passt. Wir haben den Jaspershof deswegen auch ein bisschen so in ein irisches Landhaus verwandelt. Also beziehungsweise der wird verwandelt, während das Stück läuft.
1: Und mit im Studio ist er ebenfalls noch Marcel Setnik. Und deine Kurzbeschreibung, die hat hier tatsächlich platztechnisch so ein kleines bisschen mein Dokument gesprengt. Am Ende des Tages ist es ja tatsächlich eine Doppelrolle. Und zwar auf der einen Seite bist du ja eigentlich ein Handwerker und auf der anderen eben der feurige Liebhaber Demetrios. Marcel, wie schwierig ist das denn tatsächlich, diesen Switch zwischen diesen Rollen hinzukriegen?
3: Es ist erstmal eine Umstellung. Also am Ende ist es natürlich alles abhängig von der Regie, wie das inszeniert wird. Es ist ja keine klassische Doppelrolle insofern, dass ich zwei verschiedene Charaktere spiele, sondern wir haben die so zusammengeschrieben. Super spannend ist, dass sich dadurch halt wirklich die Geschichte verändert. Also so die Interpretation, sagen wir es immer mehr so. Weil Demetrios ist ja der Liebhaber, während der Blasebalgflicker hier, der ist ja eher so ein, ich sag mal, bürgerlicher und der andere ist so ein Adeliger. Dadurch haben wir halt wirklich eine komplett neue Ebene, dadurch, dass dann halt dieser Handwerker dann durch ein bisschen abgehobener wird. Ja, es macht halt super viel Spaß, halt dieses Facettenreiche zu spielen, auch diesen Switch dann zu haben von Anfang und Ende.
1: Ulf, wir hatten das ja eben tatsächlich auch schon ein kleines bisschen angerissen und zwar findet das Ganze ja im Freilichttheater statt. Was wäre denn jetzt die Alternative, wenn auf einmal wirklich draußen ein Platzregen oder sonst was kommt?
2: Ja, ich danke dir für das Stichwort, denn es heißt zwar Freilichttheater, aber es wird nicht draußen gespielt. Es ist in der Tat im Jaspershof, aber im wörtlichen Sinne im Inneren. Also es braucht keiner Angst zu haben, dass er frieren muss, dass wenn es regnet. Wir haben auch schon die Befürchtung gehabt, dass einige Zuschauerinnen und Zuschauer deswegen vielleicht zurückhaltend sind im Kartenkauf. Also die Sorge können wir euch und ihnen nehmen. Ihr braucht nicht nass zu werden.
1: Und du hast ja auch tatsächlich für genau dieses Projekt ordentlich Erfahrung an Bord geholt, unter anderem eben nämlich auch Björn Ole. Du warst ja unter anderem auch tatsächlich schon so richtig vor einer Kamera zu sehen, unter anderem im Film Das Studio und die Flüchtlinge. Dort gibt's aber ja logischerweise immer die Möglichkeit, einfach eben im Schnitt das Ganze nochmal wieder aufzunehmen. Also quasi unzählige Möglichkeiten, um das Ganze eben perfekt hinzukriegen, diesen perfekten Shot. Den gibt's aber beim Live-Theater ja logischerweise nicht. Was hast du denn persönlich lieber?
4: Im Live-Theater habe ich natürlich die direkte Aufmerksamkeit des Publikums. Diese Aufmerksamkeit ist natürlich schmeichelhaft. Bei einem Film bekommst du das Feedback nur sehr indirekt. Beim Theater ist Applaus, je nachdem, wie gut deine Leistung auf der Bühne war. Und bei einem Film weißt du die Reaktion meistens nicht. Trotzdem war es natürlich eine schöne Erfahrung, auch mal in einem Film mitzuspielen.
1: Marcel, bei dir ist es ja zum Beispiel so, die Bühne in Westerstede ist ja tatsächlich bei dir jetzt nicht die einzige, auf der du stehst, sondern du bist ja auch sonst noch ein bisschen woanders unterwegs. Unter anderem auch das Oldenburgische Staatstheater, in diesem Jahr tatsächlich auch mit Achtsam Morden zum Beispiel. Die Vorführung, die ging ja in dem Fall zum Beispiel noch bis Mai. Lernt man diese Texte für den Moment oder ist es wirklich so, sobald das Ding durch ist, ist der Text einfach weg?
3: Ja, also Text lernen mache ich ja jetzt schon, ich sag mal, fürs Theater schon 10 Jahre. Also ich spiele jetzt schon 10 Jahre hobbymäßig Theater. Text lernen ist bei mir so eine Sache. Also ich spiele ja super gerne Theater und dazu gehört es auch, dass man den Text kann. Ich habe schon einige Regisseure gehabt, unter anderem auch Ulf, die sich dann halt den Kopf zerbrochen haben, weil ich dann den Text nicht früh genug richtig drauf hatte. Ja, bin halt so jemand, ich schiebe das halt gerne. Aber wenn es dann wirklich an die Hauptproben geht, dann sitzt er dann auch bei mir und dann ist auch die Aufregung da, dann macht es richtig Spaß, dann kommt man dann richtig nochmal noch mehr in die Rolle rein, als man sowieso schon ist und ich habe es auch sowieso auch schon erlebt, dass man auch tatsächlich während der Aufführung noch die Rolle noch weiterentwickelt, weil man sich noch mehr einfühlt und dann teilweise auch probiert man dann auch während der Aufführung nochmal Sachen aus und dann kommen Lacher und dann denkt man sich so, ey, das ist gut, das mache ich bei den nächsten Aufführungen auch.
0: Die nächste Vorstellung findet heute Abend um 20 Uhr im Westerstädter Jaspershof statt. Bis Sonntag ist es noch im Programm. Die weiteren Spielzeiten finden Sie unter freilichttheater.info.

0: Es ist 10.30 Uhr und somit ein weiteres Mal Zeit für unsere Oldenburg-Lokalnachrichten. Die hat jetzt Malte Sotalbers für Sie.
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3: Bei dem Soli-Fest Oldenburg gegen Rassismus sind am letzten Samstag insgesamt über 3.000 Euro an Spenden zusammengekommen. Die gesamten Einnahmen gehen an die Beratungsstelle für Geflüchtete PENAGER und die Antidiskriminierungsberatung beim Verein IBIS. Das Soli-Fest wurde als Zeichen gegen Rassismus und für lokale Solidarität mit Geflüchteten veranstaltet. Von Lesungen bis zu musikalischen Aufführungen gab es dort vieles zum Anschauen und Mitmachen. Die Stadt Oldenburg lässt Hinweise auf Schadstoffe in der Flugplatzbeke beim Fliegerhorst überprüfen. Nachdem der Verein für nachhaltige Stadtentwicklung Oldenburg durch ein Labor krebserregende und erbgutverändernde Stoffe in einer Wasserprobe fanden, soll dies nun durch die untere Wasserbehörde umfangreich untersucht werden. Bis Klarheit diesbezüglich geschaffen wird, empfiehlt die Verwaltung der Stadt Oldenburg, nicht im Gewässerbett der Flugplatzbeke zu spielen oder weitere Proben zu entnehmen. Heute Abend findet im PFL eine Einbürgerungsfeier statt. Im letzten Jahr wurden fast 1.000 Menschen in Oldenburg eingebürgert. Im Rahmen dieser Veranstaltung gratuliert Oberbürgermeister Jürgen Krogmann den Neueingebürgerten zur neu gewonnenen deutschen Staatsbürgerschaft. Das ist bereits die 20. Einbürgerungsfeier insgesamt. Die Veranstaltung beginnt um 18 Uhr im PFL.
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0: Derzeit ist es stark bewölkt hier bei uns in Oldenburg bei 18 Grad. Im Verlauf des Tages soll es genauso weitergehen und vereinzelte Regenschauer sollen hinzukommen. Dazu soll es ebenfalls windig werden, das Ganze bei Höchsttemperaturen von 22 Grad. In der Nacht soll es mit leichten Regenschauern weitergehen und die Temperaturen sinken auf 17 Grad. Morgen soll es ebenfalls regnerisch weitergehen, das Ganze bei maximal 17 Grad.
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0: Nichts los auf den Fernstraßen, deshalb schauen wir direkt in unser Stadtgebiet. Dort ist die Donnerschwer Straße zwischen der Tastrupper Straße und der Karlstraße gesperrt. Zusätzlich ist die Donnerschwerstraße auch zwischen dem Großen Kuhlenweg und der Budjadinger Straße einschließlich der Auf- und Abfahrten der Nordtangente gesperrt. Die Rebstraße ist auf Höhe Hausnummer 56 bis Einmündungsbereich Lambertistraße von 8 bis 15 Uhr heute voll gesperrt. Auch die Jüststraße ist von Hausnummer 1 bis 15 heute voll gesperrt. Dann haben wir natürlich noch unsere Dauerbaustellen, die befinden sich in der Twebeker Tredde, der Alexanderstraße, der Tirpitzstraße und in der Ziegelhofstraße. Und zu guter Letzt haben wir auch noch unsere Blitzer, die befinden sich im Hausbecker Weg und in der Bürgerfelder Straße. Fahren Sie hier also besonders vorsichtig. Das war's mit dem Verkehr, kommen Sie gut und sicher an Ihr Ziel hier mit Oldenburg 1.

war Free Fallin' von Tom Petty. Jetzt kommen wir zu unserem Album der Woche. Days ist das 24. Studioalbum der amerikanischen Indie-Folk-Band The Mountain Goats. Die namensgebenden Schneeziegen sind in den Bergen Kanadas, Alaskas und der USA zu finden. Die Gruppe selbst wurde aber 1991 im sonnigen Kalifornien gegründet. Bandleader und Sänger John Daniel ist mittlerweile in North Carolina an der Ostküste der Vereinigten Staaten zu Hause. Sein Markenzeichen ist das konzeptionelle Arbeiten. Es gibt Platten, die auf Büchern, Kinofilmen oder sogar Videospielen basieren und die immer wieder die Kunstgeschichte und die aktuelle Popkultur reflektieren. So kommen auch die ungewöhnlichen Songtitel der Band zustande. Song für Lane Stanley bezieht sich beispielsweise auf den 2002 verstorbenen Sänger der Grunge-Rockband Alice in Chains. Charlie Sheen Reaches Out to the Feds erzählt von der wahren Begebenheit, als der Schauspieler Charlie Sheen die Behörde alarmierte, weil er die Ereignisse in einem japanischen Horrorfilm für das echte Leben hielt. Auch die englische Metalband Venom und das alternative Rockfestival Woodstock 1999 tauchen in den Songtiteln auf. Mit Grunge, Metal und oder Rock haben die Mountain Goats musikalisch allerdings so gar nichts zu tun. Sie spielen einen sehr entspannten und hochmelodischen Folkpop, der oft sparsam, aber immer sehr geschmacksvoll instrumentalisiert ist. Produziert hat das Album John Congleton, der zuletzt auch die neuen Platten von Mogwai, The Murder Capital und Death Cab for Cutie betreut hat. Hören wir nun einmal in einen Song von The Mountain Goats hinein. Hier ist Shallow Grave.

Das waren The Mountain Goats mit Shallow Grave. Die O1 Musikredaktion meint, The Mountain Goats sind ein echtes Phänomen in der amerikanischen Musikszene. Seit über 30 Jahren setzen sie sich auf ihren Konzeptalben ironisch bis ernsthaft mit Musikgeschichte und Popkultur auseinander. Ihre Musik steht oft im starken Kontrast zu diesen Inhalten und ist zumeist eine geradezu klassische Mischung aus Folk, Amerikaner und melodischem Indie-Rock. Das Album Days von The Mountain Goats ist am 7. August erschienen. Am 11. Oktober spielen sie im Metropol in Berlin und am 12. Oktober in der Christianskirche Altona in Hamburg.

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1: Heute Abend spielen Thomas D. und die KBCs live in Bremen. Das langjährige Mitglied der Fantastischen Vier, Thomas D., hat schon 2018

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1: Um 11 Uhr mit Benjamin Kirsch. Russland will die Goethe-Institute in seinem Land schließen. Grund dafür ist nach Angaben von Außenminister Lavrov die von Deutschland angekündigte Schließung des russischen Hauses in Berlin. Aus Köln Stefan Lag.
2: Die Bundesregierung hatte die Maßnahme verhängt, weil sie Moskau für den versuchten Anschlag mit einer Sprengstoffdrohne auf den Flughafen Leipzig verantwortlich macht. Lavrov sagte beim östlichen Wirtschaftsforum in Wladiwostok, dass die verbliebenen Goethe-Institute natürlich geschlossen werden müssten, nachdem die Kultureinrichtung des russischen Hauses aus Berlin vertrieben worden sei. Deutschland nehme bewusst in Kauf, dass mit der Schließung des russischen Hauses auch das Ende seiner kulturellen Präsenz in der Russischen Föderation einhergehe. Trotz aller Spannungen mit dem Westen hätten die Goethe-Institute bislang weiter arbeiten können. Die Arbeit der Goethe-Institute in Moskau, St. Petersburg und Nowosibirsk ist seit 2023 jedoch stark eingeschränkt. Nach der Ausweisung von Mitarbeitenden infolge deutsch-russischer Spannungen wurden viele Angebote in den Online-Bereich verlagert.
1: Der Benzinpreis in Deutschland hat einen neuen Höchststand erreicht. Wie der ADAC mitteilte, kostete ein Liter der Sorte E10 gestern im Schnitt 2,215 €. Damit sei der bisherige Rekord vom März 2022 übertroffen worden. Damals hatte Russland gerade die Invasion der Ukraine begonnen. Gleichzeitig weist der ADAC darauf hin, dass es sich um einen nominellen Preisrekord handelt. Inflationsbereinigt sei Benzin in der Vergangenheit schon teurer gewesen als heute, etwa im Jahr 2012. Ursache des jüngsten Preisanstiegs ist der Krieg der USA gegen den Iran. Die für Öltransporte wichtige Straße von Hormus ist weitgehend geschlossen. Außerdem wurden im Zuge des Krieges viele Raffinerien beschädigt. Nach den Angriffen auf die Stromversorgung in Brandenburg und Nordrhein-Westfalen mehren sich die Forderungen nach mehr Schutz für die kritische Infrastruktur in Deutschland. Im Fokus stehen die Betreiber der Anlagen, die stärker in die Pflicht genommen werden sollen. Aus Berlin Mario Kubina.
3: Der nordrhein-westfälische Innenminister Reul bringt im ZDF-Interview eine eigene Drohnenabwehr von Betreiberfirmen ins Gespräch. Der CDU-Politiker merkt an, dass nicht jedes Umspannwerk von Polizisten bewacht werden kann. Ganz ähnlich die deutsche Polizeigewerkschaft. Aus ihrer Sicht ist der Schutz kritischer Infrastrukturen Aufgabe der Betreiber selbst. Der Bundesverband der erneuerbaren Energien spricht sich für ein Backup-System für Notfälle aus. Verbandschefin Heinen Esser nennt im Interview mit der Rheinischen Post Bioenergie und Wasserkraft. Diese Energiequellen könnten nach einem Stromausfall schnell hochgefahren werden.
1: Experten rechnen mit einer außergewöhnlich starken Ausprägung des Wetterphänomens El Niño. Die Weltorganisation für Meteorologie rechnet Ende des Jahres mit dem Höhepunkt. Die Folge könnten regional extreme Hitze, Dürren und Überschwemmungen sein. Laut WMO sind die Temperaturen im tropischen Teil des Pazifischen Ozeans schon jetzt außergewöhnlich hoch. UN-Generalsekretär Guterres sagte, El Niño nehme dieses Mal super Ausmaße an. Das Phänomen tritt alle 2 bis 7 Jahre natürlich auf und ist nicht durch den Klimawandel verursacht. Nach dem Transport der neuen Sternbrücke in Hamburg muss die Deutsche Bahn die Max-Brauer-Allee aufwendig reparieren. Die wichtige Verbindung im Bezirk Altona bleibt deshalb bis 20. Oktober gesperrt und damit einen Monat länger als geplant, wie der Hamburger Landesbetrieb Straßenbrücken und Gewässer bestätigte. Ein Sprecher sagte dem NDR, der Bereich sei durch den Brückentransport etwas mehr in Mitleidenschaft gezogen worden als gedacht. Mit dem Deutschen Umweltpreis werden in diesem Jahr eine Technologie zur Wasserreinigung in Kläranlagen und das Engagement für klare rechtliche Vorgaben zum Klimaschutz ausgezeichnet. Der Preis geht an die Hamburger Umweltjuristin Roda Verheyen und den Membranfilteringenieur Klaus Vossenkaul. Laut der Deutschen Bundesstiftung Umwelt verschafft Verheyen Menschen Gehör, die von Klimafolgen betroffen sind. Sie ist Mitglied des Hamburgischen Verfassungsgerichts. Vossenkaul hat Filter entwickelt, die aus Klärschlamm klares Wasser ohne Mikroplastik, Krankheitserreger und multiresistente Keime machen. Verheyen und Vossenkaul teilen sich den mit insgesamt 500.000 € dotierten Umweltpreis. Das waren die Nachrichten.
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4: Flaute oder Rückenwind?
5: Das Wetter im Nordwesten. Derzeit ist es stark bewölkt hier bei uns in Oldenburg bei 18 Grad. Im Verlauf des Tages soll es genauso weitergehen und vereinzelte Regenschauer sollen hinzukommen. Dazu soll es außerdem windig werden. Die Höchsttemperaturen erreichen heute 22 Grad. In der Nacht soll es auch mit leichten Regenschauern weitergehen und die Temperaturen sinken auf 17 Grad. Auch morgen soll es regnerisch weitergehen bei maximal 17 Grad.
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5: Nichts los auf den Fernstraßen, deshalb schauen wir direkt in unser Stadtgebiet. Dort ist die Donnerschwer Straße zwischen der Tastrupper Straße und der Karlstraße gesperrt. Zusätzlich ist die Donnerschwer Straße auch zwischen dem Großen Kuhlenweg und der Butjadinger Straße einschließlich der Auf- und Abfahrten der Nordtangente gesperrt. Die Rebenstraße ist auf Höhe Hausnummer 56 bis Einmündung Lambertistraße von 8 bis 15 Uhr heute vollgesperrt. Auch die Jüststraße ist von Hausnummer 1 bis 15 heute vollgesperrt. Natürlich haben wir auch noch unsere Dauerbaustellen, die befinden sich in der Twelbeker Tredde, der Alexanderstraße, der Tirpitzstraße und in der Ziegelhofstraße. Und zu guter Letzt haben wir auch noch unsere Blitzer, die befinden sich heute in dem Haus Becker Weg und in der Bürgerfelder Straße. Das war's mit dem Verkehr. Kommen Sie gut und sicher an Ihr Ziel. Hier geht es weiter mit der Sendung am Vormittag. Für Sie im Studio ist weiterhin Lilli Hausam.

Du arbeitest in einem Inklusionsbetrieb und möchtest Erfahrungen, Sorgen oder Freuden mit Gleichgesinnten teilen. Du möchtest mehr über die Erfahrung von Menschen mit Behinderung im Inklusionsbetrieben kennenlernen und vielleicht gemeinsam an Lösungen finden. 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Die Themen könnten vielfältig sein, von der alltäglichen Arbeit über den Teamzusammenhalt bis hin zu der Frage, fühlen wir uns eigentlich ehrlich wertgeschätzt und gleichberechtigt? Wenn du Interesse hast, an dieser Selbsthilfegruppe teilzunehmen, kontaktiere info@bcos-oldenburg.de.

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Zusammen mit Donna Summer, She Works Hard for the Money.

0: Blackberry von Rin und es ist 11.30 Uhr und somit wieder Zeit für unsere Oldenburg-Lokalnachrichten. Die hat jetzt live aus dem Studio Malte Sodalbers für Sie.
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2: Ab morgen werden die Regionalbahnlinien RS3 und RS4 zwischen Bremen und Oldenburg sowie zwischen Hude und Bremen durch Busse ersetzt. Grund hierfür sind Bauarbeiten im Bahnhof Burgholzberg. Fahrräder können im Ersatzverkehr nicht mitgenommen werden. Überfüllungen oder Verspätungen können, laut Nordwestbahn, nicht ausgeschlossen werden. Die Bauarbeiten gehen bis zum 6. Oktober. Alle geänderten Abfahrtszeiten finden Sie auf der DB-Webseite sowie in der App. Die Leafs Abschlussbilanz der Jungtierseehunde wurde diesen Sommer als stabil gezählt. Sie werden im Wattengebiet zwischen der Ems und der Elbe gezählt. Die Seehunde machen einen gesunden und vitalen Eindruck. Die Seehundzählung wird jährlich von Leafs seit 2005 für Niedersachsen koordiniert. Das Forschungsinstitut Office in Oldenburg feiert morgen seinen 35. Geburtstag. Los geht es um 14 Uhr am Escherweg 2. Es geht um neue Forschung und die Zukunft des Instituts. Außerdem wird die Zukunft von Mensch und Technik gesprochen. Zu Gast sind unter anderem mehrere Vorstandsmitglieder von Office.
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0: Derzeit ist es bewölkt hier bei uns in Oldenburg bei 19 Grad. Im Verlauf des Tages soll es auch stark bewölkt bleiben und vereinzelte Regenschauer sollen hinzukommen. Dazu soll Wind aufkommen. Höchsttemperaturen haben wir heute 22 Grad. In der Nacht geht es mit leichten Regenschauern weiter und die Temperaturen sinken auf um die 17 Grad herab. Morgen wird es dann leider auch nicht wärmer. Dort betragen die Maximaltemperaturen auch 17 Grad und tagsüber soll es regnerisch weitergehen.
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0: Nichts los auf den Fernstraßen, deshalb schauen wir direkt in unser Stadtgebiet. Dort ist die Donnerschwerstraße zwischen der Tastrupper Straße und der Karlstraße gesperrt. Zusätzlich ist die Donnerschwerstraße auch zwischen dem Großen Kuhlenweg und der Budjadinger Straße einschließlich der Auf- und Abfahrten der Nordtangente gesperrt. Die Rebenstraße ist auf Höhe Hausnummer 56 bis Einmündungsbereich Lambertistraße von 8 bis 15 Uhr heute vollständig gesperrt und auch die Jüststraße ist von Hausnummer 1 bis 15 heute vollständig gesperrt. Dann haben wir natürlich noch unsere Dauerbaustellen, die befinden sich in der Twelbeker Tredde, der Alexanderstraße, der Tierpitzstraße und der Ziegelhofstraße. Und zu guter Letzt haben wir auch noch unsere Blitzer, die befinden sich im Hausbeker Weg und in der Bürgerfelder Straße. Das war's mit dem Verkehr, kommen Sie gut und sicher an Ihr Ziel, hier mit Oldenburg 1.

0: der platte Mount September, jed ein Dach ein Wort o platt. Im plattdeutschen Monat September gibt es jeden Tag ein Sprichwort ob platt. In den schönsten Apfel sitzt Faken der dickste Wurm. Das heißt, in den schönsten Äpfeln sitzt häufig der dickste Wurm und bedeutet, äußerer Glanz verdeckt häufig so die innere Leere und Schlechtigkeit.
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1: Heute Abend spielen Thomas D. und die KBS in live in Bremen. Das langjährige Mitglied der Fantastischen Vier, Thomas D., hat schon 2018 ein Album mit der Hamburger Jazzband The KBCS geschrieben. Sie touren jetzt mit ihrem neuen Album, welches Rap, Rock und Soul zusammen vereint. Beginn ist heute um 20 Uhr im Modernes. Der Illustrator Lennart Gebel ist heute um 20 Uhr zu einem Impulsvortrag zu Gast. Unter anderem bekannt durch mehrere erfolgreiche Spiegeltitelseiten, spricht Gebel über Wirkung und Grenzen politischer Illustrationen. Anschließend wird er zusammen mit Holger Denkmann und Norbert Eckdorf über den Umgang mit politischen Karikaturen diskutieren. Das Ganze findet im Rahmen des Festival der Illustration statt. Beginn ist heute Abend um 20 Uhr im Raum auf Zeit in der Heiligengeiststraße. Unter dem Titel Frauenzimmermusik findet heute im PFL ein Gesprächskonzert statt. Dabei wird Yvonne Köllen, Komposition bekannter klassischer Musik, performen und diese moderieren. Beginn ist um 17 Uhr im PFL.

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1: Um 12 Uhr mit Tarek Yusbashi. Russland will die Goethe-Institute in seinem Land schließen. Grund dafür ist nach Angaben von Außenminister Lavrov die von Deutschland angekündigte Schließung des russischen Hauses in Berlin. Aus Köln Stefan Lag.
2: Die Bundesregierung hatte die Maßnahme verhängt, weil sie Moskau für den versuchten Anschlag mit einer Sprengstoffdrohne auf den Flughafen Leipzig verantwortlich macht. Lavrov sagte beim östlichen Wirtschaftsforum in Wladiwostok, dass die verbliebenen Goethe-Institute natürlich geschlossen werden müssten, nachdem die Kultureinrichtung des russischen Hauses aus Berlin vertrieben worden sei. Deutschland nehme bewusst in Kauf, dass mit der Schließung des russischen Hauses auch das Ende seiner kulturellen Präsenz in der Russischen Föderation einhergehe. Trotz aller Spannungen mit dem Westen hätten die Goethe-Institute bislang weiter arbeiten können.
1: Der Benzinpreis in Deutschland hat einen neuen Höchststand erreicht. Wie der ADAC mitteilte, kostete ein Liter der Sorte E10 gestern im Schnitt 2,215 €. Damit sei der bisherige Rekord vom März 2022 übertroffen worden. Damals hatte Russland gerade die Invasion der Ukraine begonnen. Gleichzeitig weist der ADAC darauf hin, dass es sich um einen nominellen Preisrekord handelt. Inflationsbereinigt sei Benzin in der Vergangenheit schon teurer gewesen als heute, etwa im Jahr 2012. Ursache des jüngsten Preisanstiegs ist der Krieg der USA gegen den Iran. Die für Öltransporte wichtige Straße von Hormus ist weitgehend geschlossen. Außerdem wurden im Zuge des Krieges viele Raffinerien beschädigt. Mit der deutschen Wirtschaft geht es wieder aufwärts. Zu diesem Ergebnis kommt das Münchner IFO-Institut in seiner aktuellen Konjunkturprognose. Die Forscher haben ihre Vorhersage für das Wachstum in Deutschland deutlich erhöht. Aus München Christine Bergmann.
3: Für dieses Jahr rechnet das IFO-Institut mit einem Wachstum von 1,4%. In der letzten Prognose im Sommer hatten sie nur ein Wachstum von 0,8% vorhergesagt. Das Wachstum wird vor allem von zwei Faktoren angetrieben, den staatlichen Investitionen und einer steigenden Nachfrage aus dem Ausland. Wenige Impulse kommen dagegen vom Konsum. Der dürfte nach Ansicht des IFO-Instituts noch zurückhaltend bleiben. Die Inflationsrate wird laut der Herbstprognose in diesem Jahr auf 2,8% steigen, im nächsten Jahr auf 3%, vorausgesetzt, es gibt keine neuerlichen Turbulenzen am Ölmarkt.
1: 2,5 Wochen vor der Landtagswahl in Mecklenburg-Vorpommern holt die regierende SPD in der Wählergunst auf. Laut einer Umfrage von Infratest DIMAP im Auftrag des NDR kommen die Sozialdemokraten derzeit auf 32%. Sie liegen damit nur noch 3 Punkte hinter der AfD, die weiter stärkste Kraft in Mecklenburg-Vorpommern ist. Aus der NDR-Nachrichtenredaktion Konstanze Semidey.
4: 35% der Stimmen würde die AfD demnach bekommen, wenn jetzt Landtagswahl wäre. Das ist 1 Punkt weniger als bei der Umfrage im Juli. Die SPD konnte sich im Vergleich zum Juli um 3 Prozentpunkte verbessern. Mit deutlichem Abstand, 11%, folgt die Linke. Die CDU hat 1 Punkt verloren und liegt bei 8%. Die Grünen würden mit exakt 5% den Sprung in den Landtag schaffen. Das ist allerdings sehr wackelig. Das BSW schafft es, stand jetzt, mit 4% nicht. Andere Meinungsforschungsinstitute haben einen größeren Abstand zwischen AfD und SPD ermittelt. Die Abweichungen kommen unter anderem durch unterschiedliche Erhebungsmethoden zustande.
1: Die Automarke Seat des Volkswagen-Konzerns steht einem Pressebericht zufolge vor dem Aus. Nach Informationen der Wirtschaftswoche will der VW-Vorstand die Marke spätestens Ende 2029 auslaufen lassen. Der Aufsichtsrat des niedersächsischen Autobauers soll dem Vorschlag demnach morgen zustimmen. Zur Begründung verweist VW darauf, dass es zu viele Ressourcen bündeln würde, wenn Seat fortgeführt werde. Diese sollten nun in die Marke Cupra fließen. Auf der morgigen Aufsichtsratssitzung von VW soll auch über die langfristigen Perspektiven der deutschen Standorte beraten werden. Der Vorstand plant den Abbau von bis zu 100.000 Arbeitsplätzen. Das waren die Nachrichten.
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6: Das Wetter im Nordwesten.
7: Derzeit ist es stark bewölkt hier bei uns in Oldenburg bei 19 Grad. Im Verlauf des Tages soll es auch stark bewölkt weitergehen und vereinzelte Regenschauer können hinzukommen. Dazu soll es außerdem windig werden. Die Höchsttemperaturen erreichen heute maximal 22 Grad. In der Nacht soll es dann auch regnerisch weitergehen und die Temperaturen sinken auf die 17 Grad herab. Morgen wird es dann leider nicht wirklich wärmer. Die Maximaltemperaturen betragen da auch 17 Grad und es bleibt auch weiterhin regnerisch.
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7: Nichts los auf den Fernstraßen, deshalb schauen wir direkt in unser Stadtgebiet. Dort ist die Donnerschwerstraße zwischen der Tastrupper Straße und der Karlstraße gesperrt. Zusätzlich ist die Donnerschwerstraße auch zwischen dem Großen Kuhlenweg und der Butjadinger Straße einschließlich der Auf- und Abfahrten der Nordtangente gesperrt. Die Rebenstraße ist auf Höhe Hausnummer 56 im Einmündungsbereich Lambertistraße von 8 bis 15 Uhr heute vollständig gesperrt. Außerdem ist die Jüststraße von Hausnummer 1 bis 15 auch vollständig gesperrt. Und natürlich haben wir auch noch unsere Dauerbaustellen, die befinden sich in der Twelbeker Trette, der Alexanderstraße, der Tirpitzstraße und in der Ziegelhofstraße. Und zu guter Letzt haben wir noch unsere Blitzer, die befinden sich im Hausbecker Weg und in der Bürgerfelder Straße. Das war's mit dem Verkehr, kommen Sie gut und sicher an Ihr Ziel. Und damit beginnt auch schon die letzte Stunde hier am Vormittag bei Oldenburg 1. Für Sie im Studio ist weiterhin Lilly Hausam.

0: Die Oldenburger Landesbibliothek besitzt ab heute zwei Werke des international renommierten Künstlers Hannes Möller, die sie dank großzügiger Spenden erwerben konnte. Denn Bücher sind der Gegenstand seiner Malerei. Uli Bernsdorf hat sie sich angeschaut.
1: Solitär, das heißt einzeln oder einzigartig. Die Bilder von Hannes Möller zeigen also jeweils einzelne Bücher, zumeist den Rücken von diesen. Die schmale Seite eines Buches, an der der Buchblock am Einband befestigt ist, fasziniert den Künstler. Sein Interesse gilt weniger dem Inhalt, sondern dem äußeren Erscheinungsbild. Gebrauchsspuren wie Kratzer, Risse oder Brüche an den Einbänden, entstanden durch jahrhundertelange Nutzung, wecken seine Aufmerksamkeit. Eher zufällig kam Möller auf das Thema. Inzwischen hat er zahlreiche Bibliotheken in Europa besucht und sein Projekt bekannt gemacht.
2: Also in Cluny ist es tatsächlich so gewesen, dass ich zufällig diese Bibliothek entdeckt habe. Es gibt von Cluny Trois, heißt es, also des dritten Klosters in Cluny, gibt es heute noch Bücher. Und die habe ich in einer Bibliothek dort entdeckt und habe dann angefragt, ob ich vielleicht mal reinkommen kann und mal arbeiten kann dort, beziehungsweise halt eben fotografieren kann, weil ich nicht in der Bibliothek selber malen kann, aber ich habe dann dort fotografiert und dann im Atelier irgendwann diesen Solitär erstellt. Es ist sehr, sehr unterschiedlich, wie ich solche Bibliotheken entdecke. Wie gesagt, häufig ist es der Zufall. Anfangs war es das Internet, habe ich da halt vieles gefunden und dann irgendwann richtet sich der Fokus ja auch auf das Thema und dann werde ich neugierig oder schaue halt eben, wo finde ich noch was und wo gibt es tolle alte Bestände. Und das Projekt ist so bekannt inzwischen, dass da auch die Türen gerne geöffnet werden.
1: Die teils großformatigen Papierarbeiten, detailliert gemalt in einer speziellen Technik aus Aquarell, Gouache und Farbschriften, verleihen den Werken Gegenständlichkeit und verdeutlichen so die Einzigartigkeit der abgebildeten Bücher. Wobei die Darstellung nichts über deren tatsächliche Größe aussagt, wie am Beispiel des Buches aus dem Fundus der Landesbibliothek zu erfahren ist. Die profane Grammatik aus dem 17. Jahrhundert misst nur 15 cm, ist aber eingeschlagen in damals wertvolles und robustes mittelalterliches Papier.
2: Also es ist zum einen ja sehr gut erhalten, also in bestimmten Bereichen ist es sehr gut erhalten und hat dann hier aber eben auch diese Schäden. Ja? Also meine Bücher sind ja in der Regel kaputt. Darauf richte ich ja den Fokus auch, dass ich eben Gebrauchsspuren darstelle. Und das hat einfach durch diese Schrift, durch diese Farbigkeit, hat das einfach eine unglaubliche Ästhetik. Ja? Und trotzdem hat es halt eben auch diese Gebrauchsspuren. Also man sieht, dass das Buch benutzt wurde.
1: Hannes Möllers Porträts von singulären Büchern bewahren ihr Geheimnis. Doch verdeutlichen sie auch den Wert der Schrift in gedruckter Form und des Wissens an sich.
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0: Zum Glück ist es noch nicht zu spät für unsere Oldenburg 1 Lokalnachrichten. Die hören Sie jetzt live aus dem Studio von Malte Sotalbers.
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2: Heute Abend findet im PFL eine Einbürgerungsfeier statt. Im letzten Jahr wurden fast 1000 Menschen in Oldenburg eingebürgert. Im Rahmen dieser Veranstaltung gratuliert Oberbürgermeister Jürgen Krogmann den Neueingebürgerten zur neu gewonnenen deutschen Staatsbürgerschaft. Das ist bereits die 20. Einbürgerungsfeier insgesamt. Die Veranstaltung beginnt um 18 Uhr im PFL. Die Stadt Oldenburg lässt Hinweise auf Schadstoffe in der Flugplatzbeke beim Fliegerhorst überprüfen. Nachdem der Verein für nachhaltige Stadtentwicklung Oldenburg durch ein Labor krebserregende und erbgutverändernde Stoffe in einer Wasserprobe fanden, soll dies nun die untere Wasserbehörde umfangreich untersucht werden. Bis Klarheit diesbezüglich geschaffen wird, empfiehlt die Verwaltung der Stadt Oldenburg, nicht im Gewässerbett der Flugplatzbeke zu spielen oder weitere Proben zu entnehmen. Bei dem Solifest Oldenburg gegen Rassismus sind am letzten Samstag insgesamt über 3000 Euro an Spenden zusammengekommen. Die gesamten Einnahmen gehen an die Beratungsstelle für Geflüchtete PNAGEA und die Antidiskriminierungsberatung beim Verein IBIS. Das Solifest wurde als Zeichen gegen Rassismus und für lokale Solidarität mit Geflüchteten veranstaltet. Von Lesungen bis zu musikalischen Aufführungen gab es dort vieles zum Anschauen und Mitmachen.
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0: Derzeit ist es stark bewölkt hier bei uns in Oldenburg bei 19 Grad. Im Verlaufe des Tages soll es auch leider bewölkt weitergehen und vereinzelte Regenschauer können hinzukommen. Dazu soll es auch noch windig werden. Höchsttemperaturen heute liegen bei 22 Grad. In der Nacht geht es dann leider regnerisch weiter mit leichten Regenschauern und die Temperaturen sinken auf um die 17 Grad herab. Morgen soll es dann leider nicht wirklich wärmer werden, da liegen die Maximaltemperaturen bei 17 Grad und tagsüber soll es ebenso regnerisch weitergehen.
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0: Nichts los auf unseren Fernstraßen, deshalb schauen wir direkt in unser Stadtgebiet. Dort ist die Donnerschwerstraße zwischen der Tastruper Straße und der Karlstraße gesperrt. Zusätzlich ist die Donnerschwerstraße auch zwischen dem Großen Kuhlenweg und der Budjadinger Straße einschließlich der Auf- und Abfahrten der Nordtangente gesperrt. Die Rebenstraße ist auf Höhe Hausnummer 56 bis Einmündung Lambertistraße von 8 bis 15 Uhr voll gesperrt. Und auch die Jüststraße ist von Hausnummer 1 bis 15 vollständig gesperrt. Dann haben wir natürlich noch unsere Dauerbaustellen, die befinden sich in der Twelbeker Tredde, der Alexanderstraße, der Tirpitzstraße und in der Ziegelhofstraße. Und zu guter Letzt haben wir natürlich auch noch unsere Blitzer, die befinden sich im Hausbeckerweg und in der Bürgerfelder Straße. Das war's mit dem Verkehr, kommen Sie gut und sicher durch Ihr Ziel hier mit Oldenburg 1.

0: Noch bis Sonntag läuft das Festival der Illustration im Raum. Auf Zeit in der Heiligengeiststraße ist täglich die Ausstellung zum Festival geöffnet. Dazu kommen Workshops und Diskussionsrunden. Lisa Waske stellt das Festival vor.
1: Das Festival für Illustration öffnet in diesem Jahr zum 8. Mal ihre Tore für BesucherInnen und Besucher. Bis 6. September sind alle Generationen von jung bis alt eingeladen, sich die Ausstellung von Kunst und Kultur anzuschauen. Den Austragungsort in diesem Jahr bietet Raum auf Zeit in der Heiligengeiststraße 12 in Oldenburg. Norbert Eckdorf ist Illustrator und Beiratsmitglied des Vereins Illustratoren Oldenburg. Er und weitere Mitglieder des Vereins veranstalten das Festival alle 2 Jahre.
2: Die Leute stellen sich das immer so vor, dass so ein Illustrator oder so eine Illustratorin irgendwo in einem Zimmer sitzt und rumzeichnet. Aber Illustration begegnet uns ja täglich. Wir brauchen ja nur einkaufen zu gehen. Ob man da nun in ein Regal guckt und da steht ein Apfelkorn, wo ein wunderschöner Apfel drauf ist, der richtig schön mit Tropfen lecker aussieht, oder Joghurt oder diese ganzen kleinen Figuren auf den Müsli-Packungen. Das sind alles Illustrationen und da stecken Illustratoren und Illustratorinnen dahinter. Und mir ging es darum, die einfach mal so ein bisschen in die Öffentlichkeit zu bekommen und auch zu zeigen, wer das ist und was die machen.
1: Thematisch soll es bei dem Festival in diesem Jahr vor allem um den Einfluss von künstlicher Intelligenz auf das Berufsfeld der Künstlerinnen und Künstler gehen. Laut Norbert Eckdorf habe sich der Einfluss der künstlichen Intelligenz auch über die Jahre verändert.
2: Man wird sozusagen ja überrollt von KI und es fängt ja nicht nur mit ChatGPT an, sondern KI gibt es ja schon länger und seit Jahrzehnten wird auch überall eingesetzt. Nur jetzt ist es so, dass KI wirklich Berufe bedroht und der Illustrator oder die Illustratorin, das ist ein bedrohter Beruf.
1: Neben Diskussionsrunden sind aber auch viele Workshops, Konzerte und Lesungen fester Bestandteil des diesjährigen Festivals. Auch die Illustratorin Bettina Bext ist mit von der Partie und gibt direkt zu Beginn der Festivaltage eine Comiclesung ihres neuen Buchs. Für sie ist wichtig, den BesucherInnen und Besuchern mit kulturell vielseitigen Geschichten eines mitzugeben.
3: Das ist auch der Punkt. Also das ist der Punkt, der mir wichtig ist, den ich zeigen möchte. Das ist halt, dass Menschen mit Migrationshintergrund Teil unserer Gesellschaft sind und dass wir aus ganz vielen Individuen bestehen, die alle ihr Daseinsrecht hier haben und die unsere Gesellschaft bereichern.
1: Das Festival der Illustration bietet ihr eine große kulturelle Vielfalt. Dafür wünscht sie sich einen regen Austausch mit den BesucherInnen und Besuchern.
3: Dass es Kontakte gibt, dass man ins Gespräch kommt und dass sich einfach daraus etwas entwickelt.
1: Auch Ulf Prange, Oberbürgermeisterkandidat der SPD, ist bei der Festivaleröffnung dabei. Für ihn gehört das Festival der Illustration fest zur Oldenburger Kulturszene.
4: Ich finde das Festival großartig. Es hat sich fest etabliert in Oldenburg und das Besondere ist, dass es eine ganz große Bandbreite hat an gezeigter Illustration, aber auch an Formaten, mit denen gearbeitet wird. Und das gefällt mir sehr gut und ich finde, solche Orte brauchen wir in Oldenburg, wo Menschen zusammenkommen, sich begegnen, aber auch Perspektiven einnehmen können. Und da hilft natürlich gerade das Mittel der Illustration und auch der Karikatur, um eben ins Gespräch miteinander zu kommen. Das brauchen wir in diesen Zeiten.
1: Klar ist, wer sich an bunten Bildern, klangvoller Musik und spannenden Diskursen rund um Kunst und Kultur erfreut, wird bei dem Festival der Illustration fündig und bekommt noch bis zum 6. September die Möglichkeit, in der Heiligengeiststraße vorbeizuschauen.
0: Das Festival der Illustration läuft noch bis Sonntag. Heute Abend gibt es eine Diskussionsrunde zum Thema Bilder mit Haltung. Wie politisch darf Illustration, Karikatur und Satire sein? Beginn ist um 20 Uhr im Raum auf Zeit in der Heiligengeiststraße 12. Mehr Infos gibt es online auf www.illustratoren-oldenburg.de.

0: Berge.
1: 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Heute Abend spielen Thomas D. und The KBCs live in Bremen. Das langjährige Mitglied der Fantastischen Vier, Thomas D., hat schon 2018 ein Album mit der Hamburger Jazzband The KBCs geschrieben. Jetzt touren sie mit ihrem neuen Album, welches Rap, Rock und Soul vereint. Beginn ist heute um 20 Uhr im Modernes. Der Illustrator Lennart Gäbel ist heute um 20 Uhr zu einem Impulsvortrag zu Gast. Unter anderem bekannt durch mehrere erfolgreiche Spiegel-Titelseiten spricht Gäbel über Wirkung und Grenzen politischer Illustrationen. Anschließend wird er zusammen mit Holger Denkmann und Norbert Eckdorf über den Umgang mit politischen Karikaturen diskutieren. Das Ganze findet im Rahmen des Festival der Illustrationen statt. Beginn ist heute Abend um 20 Uhr im Raum auf Zeit in der Heiligen Geiststraße. Unter dem Titel Frauenzimmermusik findet heute im PFL ein Gesprächskonzert statt. Dabei wird Yvonne Köllen Kompositionen bekannter klassischer Musik performen und diese moderieren. Beginn ist um 17 Uhr im PFL.

0: Amiga.
1: Das war's auch schon mit der Sendung am Vormittag. Für Sie im Studio war Lilly Hausam und ich wünsche Ihnen noch einen wundervollen Tag.
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1: Um 13 Uhr mit Tarek Yusbashi. Außenminister Wadefuhl hat sich mit seinen Kollegen aus Frankreich und Polen über die jüngsten Bedrohungen aus Russland ausgetauscht. Bei dem Treffen im Format des Weimarer Dreiecks äußerte sich Wadefuhl auch zu der russischen Ankündigung, die Standorte des deutschen Goethe-Instituts im Land zu schließen. Moskau reagiert damit auf die Strafmaßnahmen, die die Bundesregierung wegen des Drohnenvorfalls am Leipziger Flughafen verhängt hat. Aus Weimar Nicole Markwald.
2: Johann Wadefuhl sagte in Weimar, er bedauere, dass Russland diesen Schritt gegangen ist. Das Goethe-Institut habe auch in Russland eine wichtige Funktion als Kulturbrücke übernommen. Deutschland sei immer bereit für einen Dialog, unter der Voraussetzung, dass Russland den Krieg in der Ukraine beende und Attacken jeder Art unterlasse, erklärte der Bundesaußenminister. Mit seinem französischen und polnischen Amtskollegen betonte er den Wert des regelmäßigen Austauschs. Die drei Länder seien Freunde, Partner und Alliierte im Herzen Europas.
1: Der Benzinpreis an deutschen Tankstellen hat ein neues Allzeithoch erreicht. Laut ADAC kostete ein Liter Super E10 gestern im Tagesschnitt 2,21 €. Aus der NDR-Info-Wirtschaftsredaktion Astrid Kühn.
3: Ein wichtiger Grund für den jüngsten Preisschub ist der Iran-Krieg. Nachdem die USA ihre Angriffe wieder aufgenommen und Teheran mit Gegenangriffen reagiert hatte, haben auch die Rohölpreise wieder deutlich angezogen. Bei den Angriffen wurden teilweise Raffinerien zerstört oder beschädigt, was für dauerhafte Lieferschwierigkeiten sorgen könnte. Dazu kommt, dass das Niedrigwasser am Rhein zu Transportproblemen in der Schifffahrt führt. All das verteuert den Kraftstoff. E10 ist die günstigste gängige Benzinsorte in Deutschland und üblicherweise rund 5 bis 6 Cent günstiger als E5. Die Inflationsrate lag im August bei 2,9%. Die Energiepreise sind einer der Haupttreiber.
1: 2,5 Wochen vor der Landtagswahl in Mecklenburg-Vorpommern holt die regierende SPD in der Wählergunst auf. Laut einer Umfrage von Infratest DIMAP im Auftrag des NDR kommen die Sozialdemokraten derzeit auf 32%. Sie liegen damit nur noch 3 Punkte hinter der AfD, die weiter stärkste Kraft in Mecklenburg-Vorpommern ist. Aus der NDR-Nachrichtenredaktion Konstanze Semidey.
4: 35% der Stimmen würde die AfD demnach bekommen, wenn jetzt Landtagswahl wäre. Das ist 1 Punkt weniger als bei der Umfrage im Juli. Die SPD konnte sich im Vergleich zum Juli um 3 Prozentpunkte verbessern. Mit deutlichem Abstand, 11%, folgt die Linke. Die CDU hat 1 Punkt verloren und liegt bei 8%. Die Grünen würden mit exakt 5% den Sprung in den Landtag schaffen. Das ist allerdings sehr wackelig. Das BSW schafft es, stand jetzt mit 4% nicht. Andere Meinungsforschungsinstitute haben einen größeren Abstand zwischen AfD und SPD ermittelt. Die Institute wenden unterschiedliche Erhebungsmethoden an. Das kann zu größeren Abweichungen führen.
1: Die Automarke Seat des Volkswagen-Konzerns steht einem Pressebericht zufolge vor dem Aus. Nach Informationen der Wirtschaftswoche will der VW-Vorstand die Marke spätestens Ende 2029 auslaufen lassen. Der Aufsichtsrat des niedersächsischen Autobauers soll dem Vorschlag demnach morgen zustimmen. Zur Begründung verweist VW darauf, dass es zu viele Ressourcen bündeln würde, wenn Seat fortgeführt werde. Diese sollten nun in die Marke Cupra fließen. Griechenland will einen Teil seiner Schulden aus dem Rettungskredit offenbar vorzeitig zurückzahlen. Die Wirtschaft des Landes boomt. Die Arbeitslosenquote ist so niedrig wie seit 18 Jahren nicht mehr. Aus Athen, Astrid Halder.
5: Die ersten Rettungskredite aus der Schuldenkrise in Höhe von 53 Milliarden Euro könnten bereits bis 2029 vollständig getilgt sein, sagten Insider der Nachrichtenagentur Reuters. Das wären 2 Jahre früher, als der bereits beschleunigte Zeitplan vorsah. Der strebte eine Rückzahlung bis 2031 an. Ursprünglich liefen die Kredite sogar bis 2041. Möglich wird die schnellere Tilgung durch eine starke Konjunktur. Die griechische Wirtschaft wächst mit einer Jahresrate von 2% und damit stärker als der Durchschnitt der Eurozone.
1: Das waren die Nachrichten.
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0: um 14 Uhr mit Tarek Yusbashi. Russland schließt als Reaktion auf die deutschen Strafmaßnahmen die Standorte des deutschen Goethe-Instituts im Land. Bundesaußenminister Wadephul bedauert den Schritt und kritisiert Moskau. Er äußerte sich beim Treffen mit seinen Kollegen aus Frankreich und Polen in Weimar. Aus der NDR-Nachrichtenredaktion Laura Janke.
1: Das Goethe-Institut übernimmt nach den Worten von Wadephul eine wichtige Funktion als Kulturbrücke in Russland. Es wäre wichtig, die Arbeit dort fortzusetzen, um die Beziehungen zwischen den Menschen in Russland und Deutschland zu pflegen. Wadephul machte zugleich klar, das Problem sei die russische Führung. Man sei zum Dialog bereit, aber dafür müsse Moskau den Krieg gegen die Ukraine beenden und auch Attacken auf die Verbündeten unterlassen. Die Bundesregierung macht Russland für den Anschlagsversuch mit einer Drohne am Flughafen Leipzig-Halle verantwortlich. Deshalb schließt sie das russische Generalkonsulat in Bonn und die Kultureinrichtung Russisches Haus in Berlin. Weitere Unterstützung kommt aus der EU. Dort sind weitere Sanktionen gegen Russland geplant. Moskau bestreitet, etwas mit dem Drohnenvorfall zu tun zu haben.
0: Die Preise für bestimmte Benzinsorten an den Tankstellen haben einen neuen Höchstwert erreicht. Kraftstoff der Sorte E10 kostete gestern laut ADAC im Schnitt pro Liter 2,21 Euro. Neben Benzin sind auch die Preise von Öl und Gas zuletzt stark gestiegen. Woran das liegt, fasst Nikolas Lieven aus der NDR-Info-Wirtschaftsredaktion zusammen.
2: Probleme bei den Raffinerien, das heißt, sie sind zum Teil zerstört in der Golfregion, aber auch in Russland. Dazu kommt natürlich auch noch die Dürre. Die Binnenschifffahrt hat ja auch mit niedrigen Wasserständen zu kämpfen. Und dann kommen natürlich noch die Zweitrundeneffekte. Und die treffen sowohl die Wirtschaft als auch die privaten Haushalte. Heißt, Energie steckt da überall drin, im Transport, in der Produktion, als Grundstoff. Also das werden wir noch sehen und erleben auch bei den Lebensmitteln, bei Waren und irgendwie an allen möglichen erdenklichen Stellen auch.
0: Immer mehr Wirtschaftsinstitute in Deutschland erhöhen ihre Konjunkturprognose. Das Kieler Institut für Weltwirtschaft rechnet jetzt damit, dass der Gesamtwert der Waren und Dienstleistungen in diesem Jahr um 1,3% steigt. Von dem gleichen Wert geht das RWI in Essen aus. Zuvor hatte schon das Deutsche Institut für Wirtschaftsforschung in Berlin seine Prognose auf 1,2% verdoppelt. Das Kieler Institut für Weltwirtschaft erklärte, die deutsche Wirtschaft habe wieder Tritt gefasst. Damit mehrten sich die Zeichen, dass die Konjunktur ihre Talsohle durchschritten habe. Allerdings gäbe es nach wie vor Risiken, etwa durch die Folgen des Iran-Krieges. Die SPD-Bundestagsfraktion ist in Berlin zu einer zweitägigen Klausur zusammengekommen. Die Sozialdemokraten beraten dabei die in den kommenden Wochen anstehenden Themen. Aus Berlin, Evi Seibert.
3: Das, was bei dieser Klausur mit für das größte Interesse gesorgt hat, soll völlig unter Ausschluss der Öffentlichkeit stattfinden. Der Auftritt des Komikers Harpe Kerkeling. Der wird vor der SPD-Fraktion eine sehr ernst gemeinte Rede halten zum Thema Demokratie und Toleranz. Im weiteren Verlauf dieser Klausur geht es zum Beispiel darum, dass die SPD stoppen möchte, dass Mineralölkonzerne an den Tankstellen Riesengewinne mit der Krise machen, während Verbraucher unter hohen Spritpreisen leiden. Ein Spritpreisdeckel oder auch eine Übergewinnsteuer sollen vorwärtsgebracht werden. Das Kartellamt soll die Machtstrukturen der Mineralölkonzerne auf dem Markt prüfen. Deutschland soll weniger abhängig von Rohstofflieferanten werden und die heimische Industrie besser schützen, etwa vor Dumping-Autopreisen aus China.
0: Die amerikanische Journalistin und Aktivistin Gloria Steinem ist tot. Sie starb im Alter von 92 Jahren in New York, wie ihre Stiftung mitteilte. Steinem gehörte zu den einflussreichsten Vertreterinnen der Frauenrechtsbewegung in den USA. In den 1970er Jahren brachte sie das feministische Frauenmagazin Miss auf den Markt. Steinem war Autorin zahlreicher Essays und Drehbücher und wurde mit namhaften Preisen ausgezeichnet. Das waren die Nachrichten.
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6: Das Wetter im Nordwesten.
7: Heute ist es derzeit stark bewölkt bei 20 Grad. Damit haben wir die Höchsttemperatur für heute auch schon fast erreicht. Im Verlauf des Tages bleibt es stark bewölkt, vereinzelt leichter Regen. Dazu ist es windig. Heute Nacht gibt es teilweise leichte Regenschauer bei Temperaturen um die 17 Grad. Morgen soll es tagsüber regnerisch werden bei maximal 17 Grad.
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7: Auf den Fernstraßen ist nichts los, wir schauen ins Oldenburger Stadtgebiet. Die Donnerschwer Straße ist zwischen der Tarstrupper Straße und der Karlstraße gesperrt. Zusätzlich ist die Donnerschwer Straße auch zwischen dem Großen Kuhlenweg und der Butjadinger Straße einschließlich der Auf- und Abfahrten der Nordtangente gesperrt. Die Rebenstraße ist auf Höhe Hausnummer 56 bis Einmündung Lambertistraße von 8 bis 15 Uhr vollgesperrt. Die Jüststraße von Hausnummer 1 bis 15 vollgesperrt. Dauerbaustellen haben wir aktuell 4 Stück, einmal an der Tweerbeker Tredde, an der Alexanderstraße, an der Tirpitzstraße und an der Ziegelhofstraße. Kommen Sie gut und sicher durch den Verkehr hier bei Ihrem Lokalsender Oldenburg 1.
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7: Hey, ich bin Merle und Sie hören O1 und jetzt kommt Justin Timberlake mit Can't Stop the Feeling.

0: Das Café Caro in der Alexanderstraße ist ein Ort, an dem nicht nur diverse Heißgetränke, sondern auch Beratung und Besteck für Drogenkonsum angeboten wird. Es ist eine Anlaufstelle für Menschen mit Suchterkrankungen, die hier niedrigschwellig Unterstützung in Anspruch nehmen können. Thjörben Radke war vor Ort, hat sich die Einrichtung einmal angeschaut und mit Einrichtungsleitung Valeska Kämpfer gesprochen.
1: Ich befinde mich aktuell in der Alexanderstraße vorm Café Caro. Das ist eine niedrigschwellige Anlaufstelle für Suchtkranke. Man kann hier einfach reinlaufen. Was genau niedrigschwellige Anlaufstelle eigentlich bedeutet, das wollen wir jetzt mal herausfinden. Geh mal zum Tresen. Einen wunderschönen Tag, Valeska. Wir haben schon mal vorher geschnackt. Zuallererst, wie sieht eigentlich so ein ganz normaler Tag bei euch eigentlich aus?
2: So einen ganz normalen Tag gibt es eigentlich gar nicht. Was aber immer gleich ist, wir öffnen um 9 Uhr unsere Tür für unsere Besucherinnen und Besucher. Und dann schauen wir mal, was passiert. Wir haben immer schon vorbereitet Kaffee, Tee und ein Kaltgetränk, dass wir einfach so eine gemütliche Atmosphäre schaffen können. Unsere Leute können herkommen, sich hinsetzen, einen Kaffee trinken und erstmal einigermaßen in Ruhe in den Tag starten. Einige kommen von zu Hause, einige waren schon lange unterwegs oder saßen schon bei ihrem Substitutionsarzt und kommen dann bei uns zusammen, um zum Teil auch den ganzen Tag bis 17 Uhr bei uns zu verbringen. Und in dieser Zeit kann alles passieren, vom medizinischen Notfall über psychische Krisen, über einfach ganz normale Alltagsgespräche. Hier werden Karten gespielt, die Leute treffen sich, verabreden sich. Und wir begleiten das und stehen im Fall der Fälle für Beratung und Unterstützung bereit.
1: Wenn man jetzt hier an den Tresen kommt und sagen wir mal, ich hätte ein Suchtproblem und was für Hilfsangebote könnte ich hier so wahrnehmen?
2: Angefangen von einer Beratung, wo du überhaupt welches allgemeine Hilfsangebot in Oldenburg findest. Wir unterstützen dich bei Weitervermittlungen in Kliniken, in Therapieeinrichtungen. Wir unterstützen dich bei Anträgen, was zum Beispiel das Jobcenter angeht. Und einfach in so Alltagslebenssituationen, die für viele Menschen eine super große Hürde oder Schwierigkeit darstellen. Angefangen, weil kein Internetzugang da ist, weil kein Drucker vorhanden ist, weil Behördendeutsch an vielen Stellen einfach super schwierig zu verstehen ist. Und dabei unterstützen wir in allen möglichen Belangen, in allen möglichen Lebenslagen, in allen möglichen Zuständen, also von nüchtern, von intoxikiert. Wir müssen viele Situationen so nehmen, wie sie kommen. Und so kommen wir durch den Tag. Du kannst bei uns einmal am Tag kostenlos Mittagessen. Jeden Tag um 13.30 Uhr zaubert unsere Küchenkraft ein Mittagessen auf den Tisch. Du kannst bei uns natürlich das Safer Use und Harm Reduction Angebot in Anspruch nehmen. Das ist auch so ein bisschen unser Hauptaugenmerk. Und das bezieht sich so auf dieses große Kallax-Regal, was wir hier in der Ecke stehen haben. Da sind aufgelistet unsere gesamten Konsumutensilien und Materialien, die wir hier haben, die man zum Teil kostenlos bekommen kann und tauschen kann, zum Teil aber auch käuflich erwerben muss. Genau, die wir dann ausgeben, das kannst du bei uns bekommen. Wir beraten dich da auch zu und unterstützen dich bei allem, was du in dem Zuge so wissen musst oder brauchst.
1: So, jetzt heißt es ja, von Gegenseite hört man des Öfteren, dass dadurch, dass ihr das ermöglicht, man ja den Konsum ermöglicht und vielleicht auch Leute zum Konsum verleitet. Was würdet ihr dazu sagen?
2: Also zunächst kann ich erstmal sagen, dass wenn man mit Szene und Sucht überhaupt nichts zu tun hat und das so eine völlig fremde Lebenswelt ist, dass man den Gedanken erstmal hat. Allerdings, wenn du jetzt zu uns kommst und sagst, hey Valeska, ich brauche zwei Nadeln in klein, zwei Nadeln in groß und einen Löffel zum Aufkochen, dann hast du die Entscheidung für den Konsum schon längst gefällt, schon lange bevor du zu uns gekommen bist. Der einzige Grund, warum du zu uns gekommen bist, ist, weil du sauber konsumieren möchtest. Du möchtest sicher konsumieren, du möchtest kein bereits gebrauchtes Konsummaterial nutzen, du möchtest das mit niemandem teilen. Einmal natürlich, um Verletzungen zu minimieren. Gebrauchte Nadeln sind einfach stumpf, können unglaublich leicht Hautverletzungen verursachen, Entzündungen verursachen, die Adern schädigen. Und zum anderen, wenn du mit deinem Kumpel oder mit, weiß Gott, irgendeinem Fremden das Konsummaterial teilst, ist natürlich auch das Thema Krankheiten ein ganz großes Ding. Durch das Angebot von Safer Use und Harm Reduction können wir halt einfach die Ausbreitung von super vielen Krankheiten verhindern. Damit ist auch gar nicht nur HIV gemeint, was man natürlich immer als erstes einmal so im Blick hat. Es gibt so dermaßen viele Krankheiten, tatsächlich angefangen beim HIV, bei Hepatitis. Wir bieten auch für den Rauchkonsum tatsächlich Utensilien aus, um auch die Verbreitung von Herpes einfach einzudämmen. Von daher fördert die Ausgabe von sauberen und sterilen Konsummaterial in keinster Weise den Konsum, sondern stellt nur sicheren Konsum her.
1: Dann werde ich mich jetzt vom Tresen wegbegeben und mal nach draußen gehen und mal gucken, ob ich vielleicht mit Besuchern sprechen kann. Danke dir, Valeska.
2: Sehr gerne.
1: Und ich gehe jetzt mal durch das Café hindurch, an den Tischen vorbei und gucke mal, ob ich im Innenhof vielleicht jemanden finde, der mit mir sprechen möchte. Warum besuchst du das Karo regelmäßig? Was findest du gut hier dran?
3: Ja, für mich ist es angenehm, warum ich bin im Programm. Ne? Und im Programm ist nach oben. Ja, komme ich hier runter, ist ein billiger Kaffee, Tee ist umsonst, ja, kann man viel Geld sparen, ehrlich gesagt. Hier ist eine angenehme Atmosphäre manchmal mit hinter uns, ja. Leute, die im Programm sind oder Leute, die jeden Tag hier kommen, ne.
1: Also du kommst hier auch hin, um einfach Leute zu treffen?
3: Bisschen für alles. Erstmal für Programm ist richtig, Medikamente muss ich jeden Tag hier holen, ne? Und dann der Rest ist Kontakt.
4: Ich komme gern hierher, eben zum einen auch, weil ich im Methadon-Programm bin, das ist hier eben gleich angebunden. Man trifft hier auf Gleichgesinnte, man kriegt Hilfe bei allen möglichen Sachen, die man eben braucht, wenn man irgendwie eine Therapie machen möchte oder auch so irgendwelche Angelegenheiten fürs Arbeitsamt oder so.
5: Um meine Leute zu treffen. Sonst müsste man sich woanders verabreden. Es ergibt sich praktisch, weil wir beide zum Beispiel, mit dem ich jeden Tag abhänge, kommt zur selben Zeit, hat in derselben Zeit die Ausgabe, weil er also sein Methadon halt kriegt. Und dann sind wir zeitgleich hier, treffen uns. Ne? Und dann bleiben wir hier meistens. Und natürlich, weil der hier Mittag dann noch ist, weil das umsonst ist. Das ist so der Alltag, so der Ablauf halt. Zum Arzt, Ausgabe heißt das ja. Treffen, Leute treffen, ja. Und dann irgendwann nachmittags dann nach Hause halt, ne. Und ich lebe alleine und da ist dann auch nichts mehr, ne. Also, aber ich brauche diese Zeit hier, damit ich mit Menschen kommunizieren kann, ne? Genau.
1: Super, ich bedanke mich und dann werde ich jetzt wieder meinen Weg nach draußen suchen.
0: Das Café Karo in der Alexanderstraße 17 ist also nicht nur ein Ort, um Hilfsangebote wahrzunehmen, sondern auch ein wichtiger Ort für die Gesellschaft. Und jetzt Lana Del Rey mit Born to Die.

Son Void kehrt mit Serenade Song zurück. Der Song ist Teil ihres neuen Albums Sound Signal Serenades. Mit diesem Album lassen sie ihre grundlegenden Stärken wieder aufleben, die ihren Sound bisher jeher prägten. Kraftvolle Gitarren, melodische Klarheit und Songs, die den gelebten Erfahrungen der amerikanischen Landschaft verwurzelt sind. Getragen von Jay Farris, beständiger Stimme, verbinden die Songs Folkrock, Country und elektrische Rauheit. Hier ist unser Song des heutigen Tages, Serenade Song von Son Void.

war Serenade Song von Sonvolt. Das ist die erste Single des neuen Albums Sound Signal Serenades. Das Album wurde am 28. August veröffentlicht. Falls Ihnen der Song also gefallen hat, hört gerne mal in das Album rein.

0: Es ist 2:30, somit wieder Zeit für die Oldenburg 1 Lokalnachrichten. Die gibt's jetzt live aus dem Studio von Livia Timmermann.
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3: Heute Abend findet im PFL eine Einbürgerungsfeier statt. Im letzten Jahr wurden fast 1000 Menschen in Oldenburg eingebürgert. Im Rahmen dieser Veranstaltung gratuliert Oberbürgermeister Jürgen Krockmann den neu Eingebürgerten zur neu gewonnenen deutschen Staatsbürgerschaft. Das ist bereits die 20. Einbürgerungsfeier insgesamt. Die Veranstaltung beginnt um 18 Uhr im PFL. Die Stadt Oldenburg lässt Hinweise auf Schadstoffe in der Flugplatzbäke am Fliegerhorst überprüfen. Nachdem der Verein für nachhaltige Stadtentwicklung Oldenburg durch ein Labor krebserregende und erbgutveränderte Stoffe in einer Wasserprobe fanden, soll dies nun durch die untere Wasserbehörde umfangreich untersucht werden. Bis Klarheit diesbezüglich geschaffen wird, empfiehlt die Verwaltung der Stadt Oldenburg, nicht im Gewässerbett der Flugplatzbäke zu spielen oder weitere Proben zu entnehmen. Bei dem Solifest Oldenburg gegen Rassismus sind am letzten Samstag insgesamt über 3000 Euro an Spenden zusammengekommen. Die gesamten Einnahmen gehen an die Beratungsstelle für Geflüchtete pena.ger und die Antidiskriminierungsberatungen beim Verein IBIS. Das Solifest wurde als Zeichen gegen Rassismus und für lokale Solidarität mit Geflüchteten veranstaltet. Von Lesungen bis zu musikalischen Aufführungen gab es dort vieles zum Anschauen und Mitmachen.
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0: Derzeit ist es stark bewölkt bei 20 Grad. Die Höchsttemperatur sind heute 21 Grad. Im Verlauf des Tages bleibt es stark bewölkt, vereinzelt leichter Regen. Dazu ist es windig. Heute Nacht teilweise leichte Regenschauer bei Temperaturen um die 17 Grad. Morgen soll es tagsüber regnerisch sein bei maximal 17 Grad.
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0: Auf den Fernstraßen ist nichts los. Wir schauen ins Oldenburger Stadtgebiet. Die Donnerschwer Straße ist zwischen der Tarstrupper Straße und der Karlstraße gesperrt. Zusätzlich ist die Donnerschwer Straße auch zwischen dem großen Kuhlenweg und der Butjadinger Straße einschließlich der Auf- und Abfahrten der Nordtangente gesperrt. Die Rebenstraße ist auf Höhe Hausnummer 56 bis Einmündung Lambertistraße von 8 bis 15 Uhr vollgesperrt. Die Jüststraße von Hausnummer 1 bis 15 vollgesperrt. Dauerbaustellen haben wir aktuell 4 Stück. Die Twebeker Tredde, Alexanderstraße, Tripitzstraße und die Ziegelhofstraße.

Sie haben heute Abend noch nichts vor? Dann machen Sie doch bei der Fahrrad nach Feierabend-Tour vom ADFC Oldenburg mit. Gestartet wird beim Stautorkreise an der Hafenseite mit einer Strecke von ca. 30 Kilometern. Abfahrt ist um 18 Uhr heute Abend.

0: Folge.
1: Veranstaltungstipps. Heute Abend spielen Thomas D. und die The KBCs live in Bremen. Das langjährige Mitglied der Fantastischen Vier, Thomas D., hat schon 2018 ein Album mit der Hamburger Jazzband The KBCs geschrieben. Jetzt touren sie mit ihrem neuen Album, welches Rap, Rock und Soul vereint. Beginn ist heute um 20 Uhr im Modernes. Der Illustrator Lennart Gäbel ist heute um 20 Uhr zu einem Impulsvortrag zu Gast. Unter anderem bekannt durch mehrere erfolgreiche Spiegeltitelseiten, spricht Gäbel über Wirkungen und Grenzen politischer Illustration. Anschließend wird er zusammen mit Holger Denkmann und Norbert Eckdorf über den Umgang mit politischen Karikaturen diskutieren. Das Ganze findet im Rahmen des Festival der Illustrationen statt. Beginn ist heute Abend um 20 Uhr im Raum auf Zeit in der Heiligengeiststraße. Unter dem Titel Frauenzimmermusik findet heute im PFL ein Gesprächskonzert statt. Dabei wird Yvonne Köllen Komposition bekannter klassischer Musik performen und diese moderieren. Die lokale Jazzszene kommt heute Abend im Wilhelm 13 zusammen. Bei dem Nordwest-Jam können alle mitmachen, auch Menschen ohne Instrument, sind eingeladen zuzuhören. Los geht's heute um 20 Uhr im Wilhelm 13. Die Veranstaltung endet etwa um Mitternacht.

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Das war's mit der Mixtur. Mein Name ist Merle Riepe. Wir hören uns morgen wieder ab 14 Uhr. Hier geht's jetzt weiter mit dem Nachmittag. Den moderiert für Sie Livia Timmermann.

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1: Um 15 Uhr mit Astrid Fietz. Bundesaußenminister Wadephohl hat die Reaktion Russlands auf die jüngsten deutschen Strafmaßnahmen bedauert. Die Arbeit des Goethe-Instituts sei immer wertvoll gewesen, weil es die guten Beziehungen zwischen den Menschen in Russland und Deutschland gestärkt habe, sagte Wadephohl in Weimar. Das Problem sei eindeutig die russische Führung in Moskau.
2: Ich möchte in dem Zusammenhang nochmal darauf hinweisen, dass die Schritte, die wir hier ergriffen haben und die Schließungen, die ich veranlasst habe, eine Reaktion gewesen sind auf vorheriges russisches Verhalten. Wir sind immer bereit gewesen, mit Russland einen vernünftigen Dialog zu führen, aber die Voraussetzung dafür ist, dass Russland seinen Aggressionskrieg gegen die Ukraine endlich beendet und vor allen Dingen alle Attacken jeder Art gegen uns und unsere Verbündeten unterlässt.
1: Bundesaußenminister Wadephohl. Russland hatte erklärt, alle Niederlassungen des Goethe-Instituts in dem Land zu schließen. Laut Außenminister Lavrov ist der Schritt eine Reaktion auf die Strafmaßnahmen, die Deutschland im Zusammenhang mit dem Drohnenvorfall am Flughafen Leipzig-Halle gegen Moskau verhängt hat. Der Benzinpreis an deutschen Tankstellen hat ein neues Allzeithoch erreicht. Laut ADAC kostete ein Liter Super E10 gestern im Tagesschnitt 2,21 Euro. Aus der NDR Info Wirtschaftsredaktion Astrid Kühn.
3: Ein wichtiger Grund für den jüngsten Preisschub ist der Iran-Krieg. Nachdem die USA ihre Angriffe wieder aufgenommen und Teheran mit Gegenangriffen reagiert hatte, haben auch die Rohölpreise wieder deutlich angezogen. Bei den Angriffen wurden teilweise Raffinerien zerstört oder beschädigt, was für dauerhaft Lieferschwierigkeiten sorgen könnte. Dazu kommt, dass das Niedrigwasser am Rhein zu Transportproblemen in der Schifffahrt führt. All das verteuert den Kraftstoff. E10 ist die günstigste gängige Benzinsorte in Deutschland und üblicherweise günstiger als E5.
1: Der zweifache Olympiasieger im Kanu, Ronald Raue, wird neuer Staatsminister für Ehrenamt und Sport. Das hat Kanzler Merz auf Instagram bekannt gegeben. Raue wird im Kanzleramt Nachfolger von Christiane Schenderlein, die als Staatssekretärin ins Gesundheitsministerium gewechselt ist. Der 44-Jährige war nicht nur bei Olympischen Spielen erfolgreich, sondern holte auch mehr als 30 Welt- und Europameistertitel. Mit seiner Ernennung zum Staatsminister sind die personellen Änderungen in der Bundesregierung abgeschlossen. Sie waren durch den Rückzug von Unionsfraktionschef Spahn nötig geworden. Nachdem die gegenseitigen Angriffe wieder aufgeflammt sind, wirft der Iran den USA Kriegsverbrechen vor. Teheran wandte sich entsprechend in einem Schreiben an den Sicherheitsrat der Vereinten Nationen. Aus Istanbul Oliver Bimmelmann.
4: Der iranische Botschafter bei den Vereinten Nationen Darsi verurteilt die erneuten, Zitat, kriminellen Angriffe der USA, wie iranische Staatsmedien berichten. Es seien dabei auch gezielt Zivilisten getötet worden. Bei einem US-Raketenangriff sei ein Wohnhaus in der Stadt Kohestak, in dem eine Hochzeitsfeier stattfand, getroffen worden. Dies stelle einen eklatanten Verstoß gegen das Völkerrecht dar, so Darsi. Das iranische Militär hat nach Angaben von Staatsmedien inzwischen weitere US-Militäreinrichtungen angegriffen, in den mit den USA verbündeten Vereinigten Arabischen Emiraten und Kuwait. Das kuwaitische Militär teilte auf der Plattform X mit, man habe feindliche Raketen und Drohnen aus dem Iran abgefangen.
1: Griechenland will einen Teil seiner Schulden aus dem Rettungskredit offenbar vorzeitig zurückzahlen. Die Wirtschaft des Landes boomt. Die Arbeitslosenquote ist so niedrig wie seit 18 Jahren nicht mehr. Aus Athen Astrid Halder.
5: Die ersten Rettungskredite aus der Schuldenkrise in Höhe von 53 Milliarden Euro könnten bereits bis 2029 vollständig getilgt sein, sagten Insider der Nachrichtenagentur Reuters. Das wären 2 Jahre früher, als der bereits beschleunigte Zeitplan vorsah. Der strebte eine Rückzahlung bis 2031 an. Ursprünglich liefen die Kredite sogar bis 2041. Möglich wird die schnellere Tilgung durch eine starke Konjunktur. Die griechische Wirtschaft wächst mit einer Jahresrate von 2% und damit stärker als der Durchschnitt der Eurozone.
1: Das waren die Nachrichten.
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7: Das Wetter im Nordwesten.
8: Derzeit ist es stark bewölkt bei 22 Grad. Damit haben wir auch schon die Höchsttemperatur des heutigen Tages erreicht. Im Verlauf des Tages bleibt es weiterhin stark bewölkt mit vereinzelt leichtem Regen und dazu ein bisschen Wind. Heute Nacht haben wir ebenfalls ein paar Regenschauer. Temperaturen liegen rund um die 17 Grad. Und so wird es tatsächlich auch morgen. Tagsüber soll es regnerisch werden bei maximal 17 Grad.
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8: Auf den Fernstraßen nichts los. Wir schauen also einmal ins Oldenburger Stadtgebiet. Die Donnerschwerstraße, die ist derzeit zwischen der Tarstruber Straße und der Karlsstraße gesperrt. Zusätzlich ist die Donnerschwerstraße auch zwischen dem Großen Kuhlenweg und der Butjerdinger Straße einschließlich der Auf- und Abfahrt an der Nordtangente gesperrt. Die Jüststraße von Hausnummer 1 bis 15 ist ebenfalls voll gesperrt. Kommen wir zu den Dauerbaustellen. Davon haben wir momentan 4 Stück. Einmal an der Twelbecker Tredde, der Alexanderstraße, der Tirpitzstraße und der Ziegelhofstraße. Kommen Sie weiterhin gut und sicher durch den Verkehr hier mit Ihrem Lokalsender Oldenburg 1. Und moin, ich bin's Livia Timmermann, hier wieder live aus dem Studio und begleite Sie jetzt durch den Nachmittag. Ja genau, jetzt. Denn wenn nicht jetzt, wann dann? Das fragt sich tatsächlich auch Moonlight Breakfast, denn wir hören jetzt If Not Now, Then When. 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

0: Seit Mitte des Monats führt das Westersteder Freilichttheater im Jaspershof den Shakespeare-Klassiker Ein Sommernachtstraum auf. Ulf Görges ist Regisseur des Stücks und hat gemeinsam mit den Darstellern Björn Odekerski und Marcel Setnik unseren Morgenmoderator Nico Selkhorn im Studio besucht und ein wenig über die Vorstellung erzählt.
1: Ulf, das Original, das erzählt ja eben von vier jungen Liebenden, einer Truppe tollpatschiger Handwerker und einigen streitsüchtigen Elfen in einem magischen Wald bei Athen. Du hingegen hast die Story aber ja eben nach Irland entführt. Wie kamst du auf die Idee und inwiefern hat das eigentlich Einfluss auf die ganze Geschichte?
2: Ja, also Irland deswegen, weil Irland ist ja ein bisschen so das Mutterland der Elfen und Kobolde und Leprechauns. Und da halt in dem Sommernachtstraum ganz viele Elfen und Kobolde vorkommen, haben wir gedacht, das passt. Wir haben den Jaspershof deswegen auch ein bisschen so in ein irisches Landhaus verwandelt. Also beziehungsweise der wird verwandelt, während das Stück läuft.
1: Und mit im Studio ist er ebenfalls noch Marcel Setnik. Und deine Kurzbeschreibung, die hat hier tatsächlich platztechnisch so ein kleines bisschen mein Dokument gesprengt. Am Ende des Tages ist es ja tatsächlich eine Doppelrolle. Und zwar auf der einen Seite bist du ja eigentlich ein Handwerker und auf der anderen eben der feurige Liebhaber Demetrios. Marcel, wie schwierig ist das denn tatsächlich, diesen Switch zwischen diesen Rollen hinzukriegen?
3: Es ist erstmal eine Umstellung. Also am Ende ist es natürlich alles abhängig von der Regie, wie das inszeniert wird. Es ist ja keine klassische Doppelrolle insofern, dass ich zwei verschiedene Charaktere spiele, sondern wir haben die so zusammengeschrieben. Super spannend ist, dass sich dadurch halt wirklich die Geschichte verändert. Also so die Interpretation, sagen wir es immer mehr so. Weil Demetrios ist ja der Liebhaber, während der Blasebalgflicker hier, der ist ja eher so ein, ich sag mal, bürgerlicher und der andere ist so ein Adeliger. Dadurch haben wir halt wirklich eine komplett neue Ebene, dadurch, dass dann halt dieser Handwerker dann durch ein bisschen abgehobener wird. Ja, es macht halt super viel Spaß, halt dieses Facettenreiche zu spielen, auch diesen Switch dann zu haben von Anfang und Ende.
1: Ulf, wir hatten das ja eben tatsächlich auch schon ein kleines bisschen angerissen und zwar findet das Ganze ja im Freilichttheater statt. Was wäre denn jetzt die Alternative, wenn auf einmal wirklich draußen ein Platzregen oder sonst was kommt?
2: Ja, ich danke dir für das Stichwort, denn es heißt zwar Freilichttheater, aber es wird nicht draußen gespielt. Es ist in der Tat im Jaspershof, aber im wörtlichen Sinne im Inneren. Also es braucht keine Angst zu haben, dass er frieren muss, dass wenn es regnet. Wir haben auch schon die Befürchtung gehabt, dass einige Zuschauerinnen und Zuschauer deswegen vielleicht zurückhaltend sind im Kartenkauf. Also die Sorge können wir euch und ihnen nehmen. Ihr braucht nicht nass zu werden.
1: Und du hast ja auch tatsächlich für genau dieses Projekt ordentlich Erfahrung an Bord geholt, unter anderem eben nämlich auch Björn Ole. Du warst ja unter anderem auch tatsächlich schon so richtig vor einer Kamera zu sehen, unter anderem im Film Das Studio und die Flüchtlinge. Dort gibt's aber ja logischerweise immer die Möglichkeit, einfach eben im Schnitt das Ganze nochmal wieder aufzunehmen. Also quasi unzählige Möglichkeiten, um das Ganze eben perfekt hinzukriegen, diesen perfekten Shot. Den gibt's aber beim Live-Theater ja logischerweise nicht. Was hast du denn persönlich lieber?
4: Im Live-Theater habe ich natürlich die direkte Aufmerksamkeit des Publikums. Diese Aufmerksamkeit ist natürlich schmeichelhaft. Bei einem Film bekommst du das Feedback nur sehr indirekt. Beim Theater ist Applaus, je nachdem, wie gut deine Leistung auf der Bühne war. Und bei einem Film weißt du die Reaktion meistens nicht. Trotzdem war es natürlich eine schöne Erfahrung, auch mal in einem Film mitzuspielen.
1: Marcel, bei dir ist es ja zum Beispiel so, die Bühne in Westerstede ist ja tatsächlich bei dir jetzt nicht die einzige, auf der du stehst, sondern du bist ja auch sonst noch ein bisschen woanders unterwegs. Unter anderem auch das Oldenburgische Staatstheater, in diesem Jahr tatsächlich auch mit Achtsam Morden zum Beispiel. Die Vorführung, die ging ja in dem Fall zum Beispiel noch bis Mai. Lernt man diese Texte für den Moment oder ist es wirklich so, sobald das Ding durch ist, ist der Text einfach weg?
3: Ja, also Text lernen mache ich ja jetzt schon, ich sag mal, fürs Theater schon 10 Jahre. Also ich spiele jetzt schon 10 Jahre hobbymäßig Theater. Text lernen ist bei mir so eine Sache. Also ich spiele ja super gerne Theater und dazu gehört es auch, dass man den Text kann. Ich habe schon einige Regisseure gehabt, unter anderem auch Ulf, die sich dann halt den Kopf zerbrochen haben, weil ich dann den Text nicht früh genug richtig drauf hatte. Ja, bin halt so jemand, ich schiebe das halt gerne. Aber wenn es dann wirklich an die Hauptproben geht, dann sitzt er dann auch bei mir und dann ist auch die Aufregung da, dann macht es richtig Spaß, dann kommt man dann richtig nochmal noch mehr in die Rolle rein, als man sowieso schon ist und ich habe es auch sowieso auch schon erlebt, dass man auch tatsächlich während der Aufführung noch die Rolle noch weiterentwickelt, weil man sich noch mehr einfühlt und dann teilweise auch probiert man dann auch während der Aufführung nochmal Sachen aus und dann kommen Lacher und dann denkt man sich so, ey, das ist gut, das mache ich bei den nächsten Aufführungen auch.
0: Die nächste Vorstellung, die findet tatsächlich heute Abend um 20 Uhr im Westerstädter Jaspershof statt. Und bis Sonntag ist es noch im Programm. Also falls das interessant für Sie klingt, die weiteren Spielzeiten, die können Sie unter freilichttheater.info finden. Und hier hören wir jetzt California Love von Tupac.

0: Ich unterbreche ja nur ungern, aber wir haben es halb und somit ist es wieder Zeit für die Oldenburg 1 Lokalnachrichten und die gibt es jetzt von Malte Sodalbas.
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3: Heute Abend findet im PFL eine Einbürgerungsfeier statt. Im letzten Jahr wurden fast 1000 Menschen in Oldenburg eingebürgert. Im Rahmen dieser Veranstaltung gratuliert Oberbürgermeister Jürgen Krogmann den Neueingebürgerten zur neu gewonnenen deutschen Staatsbürgerschaft. Das ist bereits die 20. Einbürgerungsfeier insgesamt. Die Veranstaltung beginnt um 18 Uhr im PFL. Die Stadt Oldenburg lässt Hinweise auf Schadstoffe in der Flugplatzbäke beim Fliegerhorst überprüfen. Nachdem der Verein für nachhaltige Stadtentwicklung Oldenburg durch ein Labor krebserregende und erbgutverändernde Stoffe in einer Wasserprobe fanden, soll dies nun durch die untere Wasserbehörde umfangreich untersucht werden. Bis Klarheit diesbezüglich geschaffen wird, empfiehlt die Verwaltung der Stadt Oldenburg, nicht im Gewässerbett der Flugplatzbäke zu spielen oder weitere Proben zu entnehmen. Bei dem Solifest Oldenburg gegen Rassismus sind am letzten Samstag insgesamt über 3000 Euro an Spenden zusammengekommen. Die gesamten Einnahmen gehen an die Beratungsstelle für Geflüchtete PENAGER und die Antidiskriminierungsberatung beim Verein IBIS. Das Solifest wurde als Zeichen gegen Rassismus und für lokale Solidarität mit Geflüchteten veranstaltet. Von Lesungen bis zu musikalischen Aufführungen gab es vieles dort zum Anschauen und Mitmachen.
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0: Derzeit ist es sonnig bei einer Temperatur von 22 Grad und damit haben wir tatsächlich auch schon die Höchsttemperatur des heutigen Tages erreicht. Es bleibt wechselnd bewölkt und sonnig. Gegen Abend können wir auch mit Regenschauern rechnen. Heute Nacht kann es ebenfalls zu leichten Regenschauern kommen. Die Temperaturen liegen da so rund um die 17 Grad. Morgen soll es tatsächlich regnerisch werden bei einer Höchsttemperatur von 17 Grad.
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0: Achtung auf der A293 zwischen Oldenburg-Bürgerfelde und dem Dreieck Oldenburg-West in Richtung Oldenburg-West befindet sich eine ungesicherte Unfallstelle. Bitte fahren Sie in diesem Bereich besonders vorsichtig. Schauen wir ins Oldenburger Stadtgebiet. Aktuell haben wir 3 Sperrungen. Die Donnerschwerstraße, die ist zwischen der Tarstrupper Straße und der Karlstraße gesperrt. Zusätzlich die Donnerschwerstraße zwischen dem Großen Kuhlenweg und der Butjerdinger Straße, einschließlich der Auf- und Abfahrten der Nordtangente. Und die Jüststraße, die ist von Haus Nummer 1 bis 15 voll gesperrt. Dauerbaustellen, davon haben wir momentan 4 Stück. Einmal die Twelbecker Tredde, die Alexanderstraße, die Tirpitzstraße und die Ziegelhofstraße. Kommen Sie gut und sicher durch den Verkehr. Hier mit Ihrem

Little Lies von Fleetwood Mac. Wir machen hier aber weiter ohne Lügen, denn wir kommen jetzt zu unserem Album der Woche. Days, das ist das 24. Studioalbum der amerikanischen Indie-Folk-Band The Mountain Goats. Die namensgebenden Schneeziegen sind in den Bergen Kanadas, Alaskas und der USA zu finden. Die Gruppe selbst wurde aber erst 1991 im sonnigen Kalifornien gegründet. Bandleader und Sänger, das ist John Danielle und der ist mittlerweile in North Carolina an der Ostküste der Vereinigten Staaten zu Hause. Sein Markenzeichen, das ist tatsächlich das konzeptionelle Arbeiten. Das heißt, es gibt Platten, die auf Büchern, Kinofilmen oder sogar Videospielen basieren. Diese reflektieren außerdem, was gerade so in der Kunstgeschichte oder aktueller Popkultur los ist. So kommen tatsächlich auch ungewöhnliche Songtitel der Band zustande. Der Song für Lane Stanley beispielsweise bezieht sich auf den 2002 verstorbenen Sänger der Grunge-Rockband Alice in Chains. Charlie Sheen Reaches Out to the Feds. Der Titel erzählt von der wahren Begebenheit, als der Schauspieler Charlie Sheen die Behörden alarmierte, weil er die Ereignisse in einem japanischen Horrorfilm für das echte Leben hielt. Und auch die englische Metalband Venom und das alternative Rockfestival Woodstock 1999 tauchen in den Songtiteln auf. Also auf jeden Fall viele verschiedene außergewöhnliche Themen. Mit Grunge, Metal und Rock haben die Mountain Goats aber tatsächlich musikalisch gar nichts zu tun, denn sie spielen einen sehr entspannten und hochmelodischen Folk-Pop, der oft sparsam, aber immer sehr geschmackvoll instrumentalisiert ist. Produziert hat das Album John Congleton, der zuletzt auch die neuen Platten von beispielsweise The Murder Capital oder Death Cab for Cutie betreut hat. Hören wir jetzt aber erstmal in den Song von den Mountain Goats rein. Hier ist Shallow Grave.

0: Mountain Goats mit Shadow Grave. Die Mountain Goats, die sind ein echtes Phänomen in der amerikanischen Musikszene. Denn seit über 30 Jahren setzen sie sich auf ihren Konzeptalben ironisch bis ernsthaft mit Musikgeschichte und Popkultur auseinander. Ihre Musik, die steht oft im starken Kontrast zu den Inhalten und ist zumeist eine geradezu klassische Mischung aus Folk, Americana und melodischem Indie-Rock. Days, das Album von The Mountain Goats, ist am 7. August erschienen. Und am 11. Oktober gibt es sie tatsächlich live zu sehen. Da spielen sie nämlich im Metropol in Berlin und am 12. Oktober hier ganz in der Nähe in der Christianskirche Altona bei uns im Norden in Hamburg. Und wir hören jetzt, was hat dich bloß so ruiniert? Ja, das frage ich mich tatsächlich auch. Hier kommt der Song von Die Sterne.
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1: 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Heute Abend spielen Thomas D. and the KBCs live in Bremen. Das langjährige Mitglied der Fantastischen Vier, Thomas D., hat schon 2018 ein Album mit der Hamburger Jazzband The KBCs geschrieben. Jetzt touren sie mit ihrem neuen Album, welches Rap, Rock und Soul zusammen vereint. Beginn ist heute um 20 Uhr im Modernis. Der Illustrator Lennart Gebel ist heute am 3. September um 20 Uhr zu einem Impulsvortrag zu Gast. Unter anderem bekannt durch mehrere erfolgreiche Spiegeltitelseiten, spricht Gebel über Wirkungen und Grenzen politischer Illustrationen. Anschließend gibt es eine Diskussion über politische Karikaturen. Das Ganze findet im Rahmen des Festival der Illustration statt und beginnt heute Abend um 20 Uhr im Raum auf Zeit in der Heiligen Geiststraße. Die lokale Jazzszene kommt heute Abend im Wilhelm 13 zusammen. Bei dem Nordwest-Jam können alle mitmachen, auch Menschen ohne Instrument sind eingeladen zuzuhören. Los geht's um 20 Uhr im Wilhelm 13, die Veranstaltung endet etwa um Mitternacht.

0: um 16 Uhr mit Astrid Fietz. Die deutschen Sicherheitsbehörden haben in diesem Jahr neben den aktuellen mutmaßlichen Anschlägen auf Umspannwerke in Brandenburg und Nordrhein-Westfalen schon zahlreiche Sabotage-Verdachtsfälle registriert. WDR, NDR und SZ legt ein Lagebild des Bundeskriminalamts vor, in dem die Rede von mehr als 160 Fällen ist. Aus Köln Andreas Braun.
1: Außerdem sollen die Polizeien in Bund und Ländern mehr als 100 Straftaten mit Bezug zu Spionage festgestellt haben. Bei mehr als der Hälfte dieser Fälle ging es um das sogenannte sicherheitsgefährdende Abbilden. Also beispielsweise das unerlaubte Fotografieren oder Filmen von militärischen Einrichtungen oder Rüstungsgütern. In 26 weiteren Delikten wird sogar Agententätigkeit zu Sabotagezwecken vermutet. Die Schwerpunktregionen der mutmaßlichen Spionagefälle sind demnach in diesem Jahr bislang Brandenburg, gefolgt von Nordrhein-Westfalen und Schleswig-Holstein. Auch die Zahl verdächtiger Drohnensichtungen bleibt auf einem hohen Niveau. Dabei zählte man gut 1000 Drohnen über Anlagen der kritischen Infrastruktur, militärischen Einrichtungen und Rüstungsunternehmen. Allerdings gelang es nur selten, die Piloten der Drohnen ausfindig zu machen.
0: Russland schließt als Reaktion auf die deutschen Strafmaßnahmen die Standorte des Deutschen Goethe-Instituts im Land. Bundesaußenminister Wadephul bedauert den Schritt und kritisiert Moskau. Er äußerte sich beim Treffen mit seinen Kollegen aus Frankreich und Polen in Weimar. Aus der NDR Nachrichtenredaktion Laura Janke.
2: Das Goethe-Institut übernimmt nach den Worten von Wadephul eine wichtige Funktion als Kulturbrücke in Russland. Es wäre wichtig, die Arbeit dort fortzusetzen, um die Beziehungen zwischen den Menschen in Russland und Deutschland zu pflegen. Wadephul machte zugleich klar, das Problem sei die russische Führung. Man sei zum Dialog bereit, aber dafür müsse Moskau den Krieg gegen die Ukraine beenden und auch Attacken auf die Verbündeten unterlassen. Die Bundesregierung macht Russland für den Anschlagsversuch mit einer Drohne am Flughafen Leipzig-Halle verantwortlich. Deshalb schließt sie das russische Generalkonsulat in Bonn und die Kultureinrichtung Russisches Haus in Berlin. Weitere Unterstützung kommt aus der EU. Dort sind weitere Sanktionen gegen Russland geplant. Moskau bestreitet, etwas mit dem Drohnenvorfall zu tun zu haben.
0: Ausländische Fachkräfte im Gesundheitswesen sollen nach Plänen von Gesundheitsminister Linnemann schneller in Deutschland aufgenommen und arbeiten können. Wie der Spiegel berichtet, soll dazu eine Verordnung im November in Kraft treten. Sie sieht demnach vor, dass ausländische Abschlüsse für Ärzte, Zahnärzte, Apotheker und Hebammen einfacher anerkannt werden. So sollen alle Behörden Dokumente auf Englisch akzeptieren müssen und die Verfahren digital ablaufen. Linnemann sagte dazu dem Spiegel, wer Fachkräfte für das Gesundheitssystem gewinnen wolle, dürfe sie nicht durch Bürokratie ausbremsen. Schätzungen zufolge fehlen in Deutschland bis 2040 alleine 50.000 Ärzte, vor allem in ländlichen Gebieten. Der zweimalige Kanu-Olympiasieger Ronald Raue ist neuer Staatsminister für Sport und Ehrenamt. Bundeskanzler Merz hat ihn zum Nachfolger von Christiane Schenderlein bestimmt, die als Staatssekretärin ins Gesundheitsministerium gewechselt ist. Aus Berlin Tabea Kunze.
3: Mit Raues Ernennung ist der Umbau der Bundesregierung nach dem Rücktritt von Unionsfraktionschef Jens Spahn abgeschlossen. Der Posten im Kanzleramt war bislang noch unbesetzt. Ronald Raue ist gebürtiger Berliner und lebt heute in Potsdam. Seine größten Erfolge feierte er im Kajaksprint. 2004 gewann er in Athen Gold im Zweierkajak. 2021 holte er mit dem Vierer in Tokio seinen zweiten Olympiasieg und beendete danach seine Karriere. Auch anschließend blieb Raue dem Sport verbunden. Seit 2023 gehört er der Athletenkommission des Europäischen Olympischen Komitees an.
0: Die amerikanische Schriftstellerin und Frauenrechtlerin Gloria Steinem ist tot. Sie starb im Alter von 92 Jahren, wie eine Sprecherin ihrer Stiftung bestätigte. Aus New York Martin Ganselmeier.
4: Gloria Steinem hatte in den USA eine vergleichbare Bedeutung wie Alice Schwarzer in Deutschland. Steinem war Journalistin und Herausgeberin des feministischen Magazins Ms. Für eine ihrer ersten investigativen Artikel arbeitete sie 1963 undercover als Playboy-Bunny. So konnte sie die entwürdigenden Zustände in Hugh Hefners Playboy-Imperium aus eigener Erfahrung schildern. Berühmt wurde Steinem Ende der 60er Jahre durch ihren Einsatz für das Recht auf Abtreibung.
0: Das waren die Nachrichten.
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7: Das Wetter im Nordwesten. Derzeit ist es sonnig bei einer Temperatur von 22 Grad, womit wir auch schon die Höchsttemperatur des heutigen Tages erreicht haben. Im Verlauf des Tages wird es wechselnd bewölkt und sonnig und heute Nacht können wir dann auch Regenschauer erwarten. Temperaturen liegen da um die 17 Grad. Morgen soll es tagsüber regnerisch werden bei einer Höchsttemperatur von ebenfalls 17 Grad.
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7: Nichts los auf den Fernstraßen, wir schauen also ins Oldenburger Stadtgebiet. Da haben wir momentan zwei Sperrungen. Die Donnerschwerstraße, die ist zwischen der Tarstrupper Straße und der Karlsstraße gesperrt, sowie zwischen dem großen Kohlenweg auf der Butjadinger Straße, einschließlich der Auf- und Abfahrten der Nordtangente. Außerdem die Jüststraße, die ist von Haus Nummer 1 bis 15 gesperrt. Dauerbaustellen haben wir momentan vier Stück, einmal die Twilbecker Tredde, die Alexanderstraße, die Tirpitzstraße und die Ziegelhofstraße. Kommen Sie gut und sicher durch den Verkehr hier bei Ihrem Lokalsender Oldenburg 1. Moin, ich bin Silvia Timmermann und ich begleite Sie hier durch den Nachmittag. Wir starten den doch direkt mal mit einem richtigen Gute-Laune-Song. Hier ist Paparazzi von Lady Gaga.

Du bist kaputt von Sophie. Und jetzt kommen wir tatsächlich zu einem ganz besonderen Song, nämlich zu unserem Song des heutigen Tages. Stonewall, der kehrt mit Serenade Song zurück und der ist tatsächlich Teil des neuen Albums Sound Signal Serenades. Mit diesem Album lassen sie ihre grundlegenden Stärken wieder aufleben, die ihren Sound bis jetzt geprägt haben. Das heißt kraftvolle Gitarren, melodische Klarheit und Songs, die den gelebten Erfahrungen der amerikanischen Landschaft verwurzelt sind. Getragen von Jay Farrars beständiger Stimme verbinden die Songs Folk Rock, Country und elektrische Rauheit. Hier ist unser Song des heutigen Tages, Serenade Song von Stonewall.

von Son Volt. Das ist tatsächlich die erste Single des neuen Albums Sound Signal Serenades, was tatsächlich am 28. August bereits veröffentlicht wurde. Falls Ihnen also der Song gefallen hat, können Sie ins Album reinhören. Und wir hören jetzt als nächstes Devil Run von Eric Burdon.

0: Wir haben es gleich 16:30 und somit ist es Zeit für die Oldenburg 1 Lokalnachrichten und die gibt es jetzt von Merle Riepe.
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3: Heute Abend findet im PFL eine Einbürgerungsfeier statt. Im letzten Jahr wurden fast 1000 Menschen in Oldenburg eingebürgert. Im Rahmen dieser Veranstaltung gratuliert Oberbürgermeister Jürgen Krogmann den neuen Eingebürgerten zur neu gewonnenen deutschen Staatsbürgerschaft. Das ist bereits die 20. Einbürgerungsfeier insgesamt. Die Veranstaltung beginnt um 18 Uhr im PFL. Die Stadt Oldenburg lässt Hinweise auf Schadstoffe in der Flugplatzbäke beim Fliegerhorst überprüfen. Nachdem der Verein für nachhaltige Stadtentwicklung Oldenburg durch ein Labor krebserregende und erbgutverändernde Stoffe in einer Wasserprobe fanden, soll dies nun durch die untere Wasserbehörde umfangreich untersucht werden. Bis Klarheit diesbezüglich geschaffen wird, empfiehlt die Verwaltung der Stadt Oldenburg, nicht im Gewässerbett der Flugplatzbäke zu spielen oder weitere Proben zu entnehmen. Beim Solifest Oldenburg gegen Rassismus sind am letzten Samstag insgesamt über 3000 Euro an Spenden zusammengekommen. Die gesamten Einnahmen gehen an die Beratungsstelle für Geflüchtete pena.ger und die Antidiskriminierungsberatung beim Verein IBIS. Das Solifest wurde als Zeichen gegen Rassismus und für lokale Solidarität mit Geflüchteten veranstaltet. Von Lesungen bis zu musikalischen Aufführungen gab es dort vieles zum Anschauen und Mitmachen.
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0: So, jetzt kommen wir aber wirklich mal zum Wetter, denn es ist gerade derzeit bewölkt mit leichten Regenschauern und einer Temperatur von 22 Grad, womit wir auch schon die Höchsttemperatur des heutigen Tages erreicht haben. Im Verlauf des Tages bleibt es so, also wechselnd bewölkt und sonnig mit ein paar Regenschauern. Auch heute Nacht können wir mit Regenschauern rechnen. Temperaturen liegen da rund um die 17 Grad. Morgen soll es tagsüber regnerisch werden bei einer Höchsttemperatur von 17 Grad.
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0: Gerade nichts los auf den Fernstraßen, wir schauen also einmal ins Oldenburger Stadtgebiet. Da haben wir gleich zwei Sperrungen, die Donnerschwerstraße, die ist nämlich zwischen der Tarstrupper Straße und der Karlstraße gesperrt, sowie zwischen dem großen Kuhlenweg auf der Butjadinger Straße, einschließlich der Auf- und Abfahrten der Nordtangente. Die Jüststraße, die ist ebenfalls von Hausnummer 1 bis 15 gesperrt. Dauerbaustellen, davon haben wir momentan 4 Stück. Einmal an der Twelbecker Trelle, der Alexanderstraße, der Tirpitzstraße und der Ziegelhofstraße. Kommen Sie gut und sicher durch den Verkehr hier bei Ihrem Lokalsender Oldenburg 1 und jetzt mit Blackberry von Rin.

0: der platte Mount September. Jed ein Dach ein Wort o platt. Im plattdeutschen Monat September gibt es jeden Tag ein Sprichwort ob platt. In den schönsten Appel sitzt Faken der dickste Wurm. Das heißt, in den schönsten Äpfeln sitzt häufig der dickste Wurm und bedeutet, äußerer Glanz verdeckt häufig so die innere Leere und Schlechtigkeit.
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Heute spielen Thomas D. und The KBCs live in Bremen. Das langjährige Mitglied der Fantastischen Vier Thomas D. hat schon 2018 ein Album mit der Hamburger Jazzband The KBCs geschrieben. Jetzt touren sie mit ihrem neuen Album, welches Rap, Rock und Soul zusammen vereint. Beginn ist heute um 20 Uhr im Modernes. Der Illustrator Lennart Gebel ist heute um 20 Uhr zu einem Impulsvortrag zu Gast. Unter anderem bekannt durch mehrere erfolgreiche Spiegeltitelseiten, spricht Gebel über Wirkung und Grenzen politischer Illustration. Anschließend gibt es außerdem eine Diskussion über politische Karikaturen. Das Ganze findet im Rahmen des Festivals der Illustration statt. Beginn ist heute Abend um 20 Uhr im Raum auf Zeit in der Heiligen Geiststraße. Unter dem Titel Frauenzimmermusik findet heute im PFL ein Gesprächskonzert statt. Dabei wird Yvonne Köllin Kompositionen bekannter klassischer Musik performen und diese moderieren. Beginn ist um 17 Uhr im PFL.

0: Um 17 Uhr mit Astrid Fietz. Die deutschen Sicherheitsbehörden haben in diesem Jahr neben den aktuellen mutmaßlichen Anschlägen auf Umspannwerke in Brandenburg und Nordrhein-Westfalen schon zahlreiche Sabotageverdachtsfälle registriert. NDR, WDR und SZ legt ein Lagebild des Bundeskriminalamts vor, in dem die Rede von mehr als 160 Fällen ist. Aus Köln Andreas Braun.
1: Außerdem sollen die Polizeien in Bund und Ländern mehr als 100 Straftaten mit Bezug zur Spionage festgestellt haben. Bei mehr als der Hälfte dieser Fälle ging es um das sogenannte sicherheitsgefährdende Abbilden, also beispielsweise das unerlaubte Fotografieren oder Filmen von militärischen Einrichtungen oder Rüstungsgütern. In 26 weiteren Delikten wird sogar Agententätigkeit zu Sabotagezwecken vermutet. Die Schwerpunktregionen der mutmaßlichen Spionagefälle sind demnach in diesem Jahr bislang Brandenburg, gefolgt von Nordrhein-Westfalen und Schleswig-Holstein. Auch die Zahl verdächtiger Drohnensichtungen bleibt auf einem hohen Niveau. Dabei zählte man gut 1000 Drohnen über Anlagen der kritischen Infrastruktur, militärischen Einrichtungen und Rüstungsunternehmen. Allerdings gelang es nur selten, die Piloten der Drohnen ausfindig zu machen.
0: Die Niederlassungen des Deutschen Goethe-Instituts in Russland werden geschlossen. Damit reagiert Moskau auf die Strafmaßnahmen der Bundesregierung, die Russland für den Drohnenvorfall am Leipziger Flughafen verantwortlich macht. Dass Moskau diesen Schritt geht, nannte Bundesaußenminister Wadefuhl bedauerlich. Die Arbeit des Instituts sei wichtig, um die Beziehungen zwischen den Menschen in Russland und Deutschland zu pflegen. Das Problem sei aber die russische Führung. Man sei zum Dialog bereit, aber dafür müsse Moskau den Krieg gegen die Ukraine beenden und auch Attacken auf die Verbündeten unterlassen. Die SPD-Bundestagsfraktion ist in Berlin zu einer zweitägigen Klausur zusammengekommen. Die Sozialdemokraten beraten die in den kommenden Wochen anstehenden Themen. Aus Berlin, Efi Seibert.
2: Das, was bei dieser Klausur mit für das größte Interesse gesorgt hat, soll völlig unter Ausschluss der Öffentlichkeit stattfinden. Der Auftritt des Komikers Harpe Kerkeling. Der wird vor der SPD-Fraktion eine sehr ernst gemeinte Rede halten zum Thema Demokratie und Toleranz. Im weiteren Verlauf dieser Klausur geht es zum Beispiel darum, dass die SPD stoppen möchte, dass Mineralölkonzerne an den Tankstellen Riesengewinne mit der Krise machen, während Verbraucher unter hohen Spritpreisen leiden. Ein Spritpreisdeckel oder auch eine Übergewinnsteuer sollen vorwärtsgebracht werden. Das Kartellamt soll die Machtstrukturen der Mineralölkonzerne auf dem Markt prüfen. Deutschland soll weniger abhängig von Rohstofflieferanten werden und die heimische Industrie besser schützen, etwa vor Dumping-Autopreisen aus China.
0: Der zweifache Olympiasieger im Kanu, Ronald Raue, ist neuer Staatsminister für Ehrenamt und Sport. Bundeskanzler Merz hat ihn am Mittag ernannt. Aus Berlin Dagmar Pepping.
3: Er freue sich sehr, dass er Raue gewinnen konnte, diese Aufgabe zu übernehmen, sagte Merz bei der Vorstellung im Kanzleramt. Die Berufung sei ein Zeichen, dass die Regierung den deutschen Sport als wichtigen Aufgabenbereich sehe, so Merz, auch mit Blick auf die anstehenden Olympiabewerbungen. Ende des Monats fällt die Entscheidung, welcher Ort für Deutschland in das Rennen um die Olympischen und Paralympischen Spiele ab dem Jahr 2036 geht. Raue kündigte an, er werde diese Bewerbungen mit voller Kraft vorantreiben.
0: Wer in den größeren Städten in Schleswig-Holstein auf Busse angewiesen ist, muss nächste Woche umplanen. Im Tarifstreit im öffentlichen Nahverkehr hat die Gewerkschaft Verdi 1800 Beschäftigte zu einem zweitägigen Warnstreik aufgerufen, am Dienstag und Mittwoch. Betroffen sind demnach öffentliche Busunternehmen in Kiel, Lübeck, Flensburg und Neumünster. Auch die Verkehrsbetriebe in Plön sollen bestreikt werden. Die Gewerkschaft nannte das Angebot der Arbeitgeberseite in der zweiten Verhandlungsrunde unakzeptabel. Sie fordert eine Erhöhung der Löhne um 6,5%. Die amerikanische Journalistin und Aktivistin Gloria Steinem ist tot. Sie starb im Alter von 92 Jahren in New York, wie ihre Stiftung mitteilte. Steinem gehörte zu den einflussreichsten Vertreterinnen der Frauenrechtsbewegung in den USA. In den 1970er Jahren brachte sie das feministische Frauenmagazin Ms. auf den Markt. Steinem war Autorin zahlreicher Essays und Drehbücher und wurde mit vielen Preisen ausgezeichnet. Das waren die Nachrichten.
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6: Das Wetter im Nordwesten.
7: Derzeit ist es bewölkt bei einer Temperatur von 22 Grad, womit wir auch schon die Höchsttemperatur des heutigen Tages erreicht haben. Im Verlauf des Tages bleibt es wechselnd bewölkt und sonnig. Und heute Nacht, da können wir mit leichten Regenschauern rechnen und Temperaturen rund um die 17 Grad. Morgen soll es regnerisch werden bei einer Höchsttemperatur von ebenfalls 17 Grad.
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7: Achtung auf der A29-Jahre-Linie in Richtung Oldenburg zwischen Pferderwaden und dem Wilhelmshavener Kreuz. Dort liegen Gegenstände auf der Fahrbahn, fahren Sie dort also besonders vorsichtig. Wir schauen ins Oldenburger Stadtgebiet. Da haben wir momentan zwei Sperrungen. Die Donnerschwerstraße, die ist zwischen der Tarstruher Straße und der Karlsstraße gesperrt, sowie zwischen dem großen Kuhlenweg und der Butjettinger Straße, einschließlich der Auf- und Abfahrten der Nordtangente. Die Jöststraße, die ist von Haus Nummer 1 bis 15 gesperrt. Dauerbaustellen, davon haben wir momentan vier Stück. Einmal an der Twelbecker Tredde, der Alexanderstraße, der Tirpitzstraße und der Ziegelhofstraße. Kommen Sie gut und sicher durch den Verkehr hier bei Ihrem Lokalsender Oldenburg 1. Moin, ich bin's Livia Timmermann, live aus dem Studio und begleite Sie das letzte Stündchen durch den Nachmittag. Und ich hoffe, ja, das starten wir doch mit Time of Your Life. Ich hoffe, das haben Sie von Macy Gray.

0: Die Oldenburger Landesbibliothek besitzt jetzt zwei Werke des international renommierten Künstlers Hannes Möller, die sie dank großzügiger Spenden erwerben konnten. Denn Bücher sind Gegenstand der Malerei des Künstlers. Uli Bernstorff hat sie sich mal angeschaut.
1: Solitär, das heißt einzeln oder einzigartig. Die Bilder von Hannes Möller zeigen also jeweils einzelne Bücher, zumeist den Rücken von diesen. Die schmale Seite eines Buches, an der Buchblock am Einband befestigt ist, fasziniert den Künstler. Sein Interesse gilt weniger dem Inhalt, sondern dem äußeren Erscheinungsbild. Gebrauchsspuren wie Kratzer, Risse oder Brüche an den Einbänden, entstanden durch jahrhundertelange Nutzung, wecken seine Aufmerksamkeit. Eher zufällig kam Möller auf das Thema. Inzwischen hat er zahlreiche Bibliotheken in Europa besucht und sein Projekt bekannt gemacht.
2: Also in Cluny ist es tatsächlich so gewesen, dass ich zufällig diese Bibliothek entdeckt habe. Es gibt von Cluny Trois, heißt es, also des dritten Klosters in Cluny, gibt es heute noch Bücher. Und die habe ich in einer Bibliothek dort entdeckt und habe dann angefragt, ob ich vielleicht mal reinkommen kann und mal arbeiten kann dort, beziehungsweise halt eben fotografieren kann, weil ich nicht in der Bibliothek selber malen kann, aber ich habe dann dort fotografiert und dann im Atelier irgendwann diesen Solitär erstellt. Es ist sehr, sehr unterschiedlich, wie ich solche Bibliotheken entdecke. Wie gesagt, häufig ist es der Zufall. Anfangs war es das Internet, habe ich da halt vieles gefunden und dann irgendwann richtet sich der Fokus ja auch auf das Thema und dann werde ich neugierig oder schaue halt eben, wo finde ich noch was und wo gibt es tolle alte Bestände. Und das Projekt ist so bekannt inzwischen, dass da auch die Türen gerne geöffnet werden.
1: Die teils großformatigen Papierarbeiten, detailliert gemalt in einer speziellen Technik aus Aquarell, Gouache und Farbstiften, verleihen den Werken Gegenständlichkeit und verdeutlichen so die Einzigartigkeit der abgebildeten Bücher. Wobei die Darstellung nichts über deren tatsächliche Größe aussagt, wie am Beispiel des Buches aus dem Fundus der Landesbibliothek zu erfahren ist. Die profane Grammatik aus dem 17. Jahrhundert misst nur 15 cm, ist aber eingeschlagen in damals wertvolles und robustes mittelalterliches Papier.
2: Also es ist zum einen ja sehr gut erhalten, also in bestimmten Bereichen ist es sehr gut erhalten und hat dann hier aber eben auch diese Schäden. Ja? Also meine Bücher sind ja in der Regel kaputt. Darauf richte ich ja den Fokus auch, dass ich eben Gebrauchsspuren darstelle. Und das hat einfach durch diese Schrift, durch diese Farbigkeit, hat das einfach eine unglaubliche Ästhetik. Ja? Und trotzdem hat es halt eben auch diese Gebrauchsspuren. Also man sieht, dass das Buch benutzt wurde.
1: Hannes Möllers Porträts von singulären Büchern bewahren ihr Geheimnis. Doch verdeutlichen sie auch den Wert der Schrift in gedruckter Form und des Wissens an sich.
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Wir haben es jetzt 17.22 Uhr und somit ist es bald schon Schluss mit dem Nachmittagsprogramm. Aber danach habe ich einen Programmtipp für Sie, der um 18 Uhr läuft. Der NWZ-Wahltalk für die Bürgermeisterwahl in Friseute, der läuft nämlich heute als Live-Übertragung auf O1 um 18 Uhr. Die Kandidatinnen sind Jan-Christian Hegewald von der CDU, Melanie Buhr von der SPD und Olaf Eilers von der FFW. Und diese werden gemeinsam verschiedene Fragen für das Bürgermeisteramt beantworten. Moderiert wird das Gespräch von Redakteur Carsten Bickschlag.

0: Swift mit Eyes Open. Wir haben es wieder 17:30 und somit ist es Zeit für die Oldenburg 1 Lokalnachrichten. Die gibt es jetzt live aus dem Studio von Merle Riepe.
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2: Heute Abend findet im PFL eine Einbürgerungsfeier statt. Im letzten Jahr wurden fast 1000 Menschen in Oldenburg eingebürgert. Im Rahmen dieser Veranstaltung gratuliert Oberbürgermeister Jürgen Krogmann den Neueingebürgerten zur neu gewonnenen deutschen Staatsbürgerschaft. Das ist bereits die 20. Einbürgerungsfeier insgesamt. Die Veranstaltung beginnt um 18 Uhr im PFL. Die Stadt Oldenburg lässt Hinweise auf Schadstoffe in der Flugplatzbäke beim Fliegerhorst überprüfen. Nachdem der Verein für nachhaltige Stadtentwicklung Oldenburg durch ein Labor krebserregende und erbgutverändernde Stoffe in einer Wasserprobe fanden, soll dies nun durch die untere Wasserbehörde umfangreich untersucht werden. Bis Klarheit diesbezüglich geschaffen wird, empfiehlt die Verwaltung der Stadt Oldenburg, nicht im Gewässerbett der Flugplatzbäke zu spielen oder weitere Proben zu entnehmen. Ab morgen werden die Regionalbahnlinien RS3 und RS4 zwischen Bremen und Oldenburg sowie zwischen Hude und Bremen durch Busse ersetzt. Grund hierfür sind Bauarbeiten im Bahnhof Burgholzberg. Fahrräder können im Ersatzverkehr nicht mitgenommen werden. Überfüllungen oder Verspätungen können, laut Nordwestbahn, nicht ausgeschlossen werden. Die Bauarbeiten gehen bis zum 6. Oktober. Alle geänderten Abfahrtszeiten finden Sie auf der DB-Website sowie der App.
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0: Derzeit ist es bewölkt bei einer Temperatur von 21 Grad. Das heißt, es wird ab jetzt nur noch kühler. Im Verlauf des Tages bleibt es wechselnd bewölkt und sonnig. Und heute Nacht können wir auch mit leichten Regenschauern rechnen. Die Temperaturen liegen rund um die 17 Grad. Morgen soll es regnerisch werden bei einer Höchsttemperatur von 17 Grad.
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0: Auf den Fernstraßen nichts los. Wir schauen also ins Oldenburger Stadtgebiet. Momentan haben wir da zwei Sperrungen. Die Donnerschwerstraße, die ist zwischen der Thastrupper Straße und der Karlsstraße gesperrt, sowie zwischen dem Großen Kuhlenweg und der Butjadinger Straße, einschließlich der Auf- und Abfahrten der Nordtangente. Die Jüststraße, die ist von Haus Nummer 1 bis 15 gesperrt. Dauerbaustellen haben wir 4 Stück, einmal an der Twelbecker Tredde, der Alexanderstraße, Tirpitzstraße und Ziegelhofstraße. Kommen Sie gut und sicher durch den Verkehr hier bei Ihrem Lokalsender Oldenburg 1. Ich hoffe, Sie haben eine gute Fahrt im Auto, aber wir hören jetzt Bust Up von The Hollies.

0: Noch bis Sonntag läuft das Festival der Illustration. Im Raum auf Zeit in der Heiligen Geiststraße ist täglich die Ausstellung zum Festival geöffnet. Dazu kommen Workshops und Diskussionsrunden. Lisa Faske stellt das Festival vor.
1: Das Festival für Illustration öffnet in diesem Jahr zum 8. Mal ihre Tore für BesucherInnen und Besucher. Bis 6. September sind alle Generationen von jung bis alt eingeladen, sich die Ausstellung von Kunst und Kultur anzuschauen. Den Austragungsort in diesem Jahr bietet Raum auf Zeit in der Heiligen Geiststraße 12 in Oldenburg. Norbert Eckdorf ist Illustrator und Beiratsmitglied des Vereins Illustratoren Oldenburg. Er und weitere Mitglieder des Vereins veranstalten das Festival alle 2 Jahre.
2: Die Leute stellen sich das immer so vor, dass so ein Illustrator oder so eine Illustratorin irgendwo in einem Zimmer sitzt und rumzeichnet. Aber Illustration beginnt uns oder begegnet uns ja täglich. Wir brauchen ja nur einkaufen zu gehen. Ob man da nun in ein Regal guckt und da steht ein Apfelkorn, wo ein wunderschöner Apfel drauf ist, der richtig schön mit Tropfen lecker aussieht, oder Joghurt oder diese ganzen kleinen Figuren auf den Müsli-Packungen. Das sind alles Illustrationen und da stecken Illustratoren und Illustratorinnen dahinter. Und mir ging es darum, die einfach mal so ein bisschen in die Öffentlichkeit zu bekommen und auch zu zeigen, wer das ist und was die machen.
1: Thematisch soll es bei dem Festival in diesem Jahr vor allem um den Einfluss von künstlicher Intelligenz auf das Berufsfeld der Künstlerinnen und Künstler gehen. Laut Norbert Eckdorf habe sich der Einfluss der künstlichen Intelligenz auch über die Jahre verändert.
2: Man wird sozusagen ja überrollt von KI und es fängt ja nicht nur mit ChatGPT an, sondern KI gibt es ja schon länger und seit Jahrzehnten wird auch überall eingesetzt. Nur jetzt ist es so, dass KI wirklich Berufe bedroht und der Illustrator oder die Illustratorin, das ist ein bedrohter Beruf.
1: Neben Diskussionsrunden sind aber auch viele Workshops, Konzerte und Lesungen fester Bestandteil des diesjährigen Festivals. Auch die Illustratorin Bettina Bext ist mit von der Partie und gibt direkt zu Beginn der Festivaltage eine Comiclesung ihres neuen Buchs. Für sie ist wichtig, den Besucherinnen und Besuchern mit kulturell vielseitigen Geschichten eines mitzugeben.
3: Das ist auch der Punkt. Also das ist der Punkt, der mir wichtig ist, den ich zeigen möchte. Das ist halt, dass Menschen mit Migrationshintergrund Teil unserer Gesellschaft sind und dass wir aus ganz vielen Individuen bestehen, die alle ihr Daseinsrecht hier haben und die unsere Gesellschaft bereichern.
1: Das Festival der Illustration bietet ihr eine große kulturelle Vielfalt. Dafür wünscht sie sich einen regen Austausch mit den BesucherInnen und Besuchern.
3: Dass es Kontakte gibt, dass man ins Gespräch kommt und dass sich einfach daraus etwas entwickelt.
1: Auch Ulf Prange, Oberbürgermeisterkandidat der SPD, ist bei der Festivaleröffnung dabei. Für ihn gehört das Festival der Illustration fest zur Oldenburger Kulturszene.
4: Ich finde das Festival großartig. Es hat sich fest etabliert in Oldenburg und das Besondere ist, dass es eine ganz große Bandbreite hat an gezeigter Illustration, aber auch an Formaten, mit denen gearbeitet wird. Und das gefällt mir sehr gut und ich finde, solche Orte brauchen wir in Oldenburg, wo Menschen zusammenkommen, sich begegnen, aber auch Perspektiven einnehmen können. Und da hilft natürlich gerade das Mittel der Illustration und auch der Karikatur, um eben ins Gespräch miteinander zu kommen. Das brauchen wir in diesen Zeiten.
1: Klar ist, wer sich an bunten Bildern, klangvoller Musik und spannenden Diskursen rund um Kunst und Kultur erfreut, wird bei dem Festival der Illustration fündig und bekommt noch bis zum 6. September die Möglichkeit, in der Heiligen Geiststraße vorbeizuschauen.
0: Das Festival der Illustration läuft noch bis Sonntag. Heute gibt es tatsächlich eine Diskussionsrunde zum Thema Bilder mit Haltung, wie politisch darf Illustration, Karikatur und Satire sein? Beginn ist um 20 Uhr im Raum auf Zeit in der Heiligen Geiststraße 12. Mehr Infos gibt es online auf www.illustratoren-oldenburg.de.

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0: Folge.
1: Veranstaltungstipps. Heute Abend spielen Thomas D. and the KBCs live in Bremen. Das langjährige Mitglied der Fantastischen Vier Thomas D. hat schon 2018 ein Album mit der Hamburger Jazzband The KBCs geschrieben. Jetzt touren sie mit ihrem neuen Album, welches Rap, Rock und Soul zusammen vereint. Beginn ist heute um 20 Uhr im Modernis. Der Illustrator Lennart Gebel ist heute am 3. September um 20 Uhr zu einem Impulsvortrag zu Gast. Unter anderem bekannt durch mehrere erfolgreiche Spiegeltitelseiten, spricht Gebel über Wirkungen und Grenzen politischer Illustrationen. Im Anschluss gibt es außerdem eine Diskussion über politische Karikaturen. Das Ganze findet im Rahmen des Festivals der Illustration statt. Beginn ist heute Abend um 20 Uhr im Raum auf Zeit in der Heiligen Geiststraße. Die lokale Jazzszene kommt heute Abend im Wilhelm 13 zusammen. Bei dem Nordwest-Jam können alle mitmachen, auch Menschen ohne Instrument sind eingeladen zuzuhören. Los geht's um 20 Uhr im Wilhelm 13 und die Veranstaltung endet etwa um Mitternacht. Mitternacht, passend dazu hören wir jetzt Midnight Sky von Miley Cyrus.

Started Out von Georgia. Wir haben 17.58 Uhr und das heißt, das war's auch schon wieder mit unserer Nachmittagssendung. Aber keine Sorge, danach geht's hier weiter, denn von 18 bis 20 Uhr heißt es Lass laufen vom Campus Radio und anschließend gibt's von 20 bis 22 Uhr alte Platten neu gehört mit Uffe Jansen. Damit verabschiede ich Livia Timmermann mich an dieser Stelle. Einen letzten Song gibt es aber noch von Lana Del Rey, Summertime Sadness.

Moin an alle, die eingeschaltet haben. Hier ist das Campus Radio Oldenburg mit unserer September-Sendung. Und heute mit mir im Studio, ich bin Leandra.

0: ist Mieke.
1: Hi, ihr hört heute einen bunten Mix von Indie bis wilde Herzen, ein paar ruhigere Lieder, ein bisschen was zum Tanzen, alles dabei. Und
0: ja, dazu natürlich noch ein paar spannende Beiträge über sehr, sehr außergewöhnliche Themen, denn heute geht es um salzige Butter und komische Steine. Und dazu, weil im September ist ja auch ganz, ganz viel noch los, haben wir auch ganz viele Veranstaltungstipps für euch mitgebracht. Und wir selber sind tatsächlich gerade im Urlaub, deswegen wurde diese Sendung aufgezeichnet am 27. August 2026. Ja, dann wünschen wir euch erstmal viel Spaß mit der Sendung und hier geht es jetzt los mit den Rikas und Raindance.

0: In unserem Alltag gibt es viele Gegenstände, dessen Ursprung wir gar nicht hinterfragen. Dübel, Kaffeefilter oder Kugelschreiber. Als unser Redakteur Joshua vor kurzem in Nostalgie schwebte, ist ihm eines dieser Dinge in den Kopf gekommen. Gesalzene Butter.
1: Ich kann mich noch gut an die Abendbrote meiner Kindheit erinnern. Schwarzbrot mit Butter, Käse, Tomate und Kräutersalz oder Graubrot mit Butter, Wurst und Gurke. Wenn ich bei meinen Urgroßeltern geschlafen habe, gab es immer ein ganz bestimmtes Brot. Schwarzbrot mit Butter und Salz draufgestreut. Meine Uroma hat mir immer erzählt, dass die das damals im Krieg so gegessen haben. Dieser Geschmack der gesalzenen Butter. So simpel, aber so lecker. Ich konnte gar nicht mehr aufhören, mir noch ein Brot zu schmieren. Ich meine, Fett und Salz. Wer kommt schon auf die Idee, die zwei Geschmacksträger schlechthin zu einem Aufschnitt zu kombinieren? Genau. Wer kommt auf die Idee? Gesalzene Butter gibt es seit dem 14. Jahrhundert und hat ihren Ursprung aus der Bretagne in Frankreich. Damals, im Mittelalter, war Salz ein wichtiges Konservierungsmittel für Fleisch und Fisch. Deshalb war es sehr wertvoll und bedeutend. Und deshalb führte 1342 der König von Frankreich eine teure Salzsteuer ein. Die Steuer nicht bezahlen mussten unter anderem der Adel, religiöse Gemeinschaften und auch Regionen, in denen das Salz abgebaut wurde. Und das war eben die Bretagne. Als Abbaugebiet ohne Salzsteuer hatten dadurch die Menschen in der Bretagne sehr viel Salz zu einem sehr günstigen Preis. Und so fing sie an, neben Fisch und Fleisch auch Butter mit Salz zu konservieren. Auch sie hielt so nämlich viel länger. Die Regionen in Frankreich, die eine teure Salzsteuer hatten, konnten sich das einfach nicht leisten. Und so wurde aus dem Gedanken, ein Lebensmittel nur etwas länger haltbar zu machen, eine wirklich gute Geschmackskombination. Gesalzene Butter wurde in der Bretagne zu einer Tradition, die sich im Laufe der Zeit und mit dem sinkenden Preis von Salz weltweit verbreitet hat.
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Moin, hier ist Leandra vom Campus Radio Oldenburg. Das nächste Lied, was hier kommt, ist Pump It von Electric Callboy und das ist ein Musikwunsch von Daniel. Viele Grüße gehen raus an Daniel und wenn ihr auch Musikwünsche habt, dann könnt ihr uns die immer schicken über Instagram, da sind wir campusradio_ol und jetzt viel Spaß mit Electric Callboy.

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2: Hallo, hier ist Mieke vom Campus Radio und wir haben für euch im September wieder ein paar Veranstaltungstipps herausgesucht. Zum Beispiel am 5. und 6. September findet in der Limonadenfabrik das performative Theaterstück Bis hierhin und weiter statt. Bei der Theaterproduktion des Jugendkulturarbeits e.V. stehen 11 Frauen unterschiedlicher Generationen gemeinsam auf der Bühne. Sie setzen sich mit Erfahrungen auseinander, die viele Frauen kennen, und inszenieren diese mit Schauspiel, Bewegung, Choreografie, Projektion und direkter Publikumssprache.
3: Bis zum 6.9. findet auch noch das Festival der Illustration statt. Dort habt ihr die nächsten Tage die Möglichkeit, die Ausstellung und ausgewählte Veranstaltungen zu besuchen. Alle weiteren Infos dazu findet ihr auf der Website illustratoren-oldenburg.de.
2: Neben der Kommunalwahl am 13. September ist unter anderem der Tag des offenen Denkmals, bei dem ihr folgende Orte besuchen könnt: Führung im Everstenholz, Führung und Live-Musik im Club, mit kostenlosen Eintritten Schloss, Augusteum und Prinzenpalais, Gartenführung im Küchengarten des Schlossgartens.
3: Genau. Und dann findet am 13.09. auch noch wieder die Flinter Open Stage statt in der Kulturetage. Egal, ob ihr schon mal auf der Bühne standet oder komplette AnfängerInnen seid, ihr könnt was performen oder einfach nur zuschauen.
2: Jetzt im September findet ebenfalls wieder das internationale Filmfest in Oldenburg statt. Vom 16. bis zum 20. September könnt ihr ausgewählte Filme in den Oldenburger Kinos schauen. Das Programm findet ihr auf der Website des Festivals unter filmfest-oldenburg.de.
3: Genau, und hier geht es jetzt weiter mit Rennen von Absinon Feed Summer Jam.

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2: Moin, hier ist Leandra vom Campus Radio Oldenburg und wir sind jetzt schon bei der Hälfte unserer September-Sendung angekommen. Wie immer wollen wir euch natürlich darauf hinweisen, dass ihr, wenn ihr in Oldenburg studiert, natürlich auch bei uns mitmachen könnt. Wir freuen uns immer über neue Gesichter und wenn ihr einfach Interesse habt, einfach mal einen Beitrag zu produzieren, einfach mal in Radio reinzuschnuppern, ganz ohne Stränge oder Fäden oder Komplikationen, dann könnt ihr das einfach machen. Und zwar könnt ihr uns einfach anschreiben auf Instagram zum Beispiel, da sind wir campusradio_ol oder wenn ihr bei StudIP drin seid, einfach in die Veranstaltung Campus Radio Oldenburg einsteigen und von da könnt ihr uns auch erreichen. Ja, genau. Und dann freuen wir uns, wenn wir mal hier euch begrüßen können. Mieke, wir haben natürlich noch wieder ein paar weitere Veranstaltungstipps. Was gibt's denn da noch?
3: Ja, genau. Bald steht nämlich wieder die Nacht der Museen in Oldenburg an. Am Samstag, dem 12. September zwischen 18 und 24 Uhr könnt ihr in den folgenden Museum Ausstellungen oder Sonderevents besuchen, wie zum Beispiel im Horst-Janssen-Museum, eine Kreativstation, wo ihr collagieren könnt oder mit Stickern arbeitet oder sticken. dann ein Bücherflohmarkt, eine Textildruckstation oder eine Silent Disco im Landesmuseum für Kunst und Kultur. Dann im Stadtmuseum könnt ihr Freundschaftsanwender und Monster basteln. Und generell sind in der Stadt noch viele weitere Aktionen zu finden. Das gesamte Programm findet ihr bei der Nacht der Museen unter nacht-der-museen-oldenburg.de. Und jetzt geht's weiter mit Magda und zwei Versager.

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2: Moin, hier ist Leandra vom Campus Radio Oldenburg. Es ist Zeit für unseren Naturfakt und die letzten Male haben wir ja ein bisschen über Pflanzen geredet oder über Tiere und ich dachte, jetzt ist es mal wieder Zeit für Steine. Und darum geht's auch heute und wir hatten ja heute schon einen Beitrag über gesalzene Butter, deswegen dachte ich, reden wir nicht einfach nur über normale Steine, sondern über komische Steine und Mineralien. Und ich habe mir Mieke hier als Moderationspartnerin ausgesucht. Und Mieke, moin erstmal.
3: Hallo.
2: Ich werde dir gleich ein bisschen was, ich habe 4 komische Steine, Mineralien oder halt so Gesteinsstrukturen ausgesucht, über die ich dir ein bisschen was erzählen möchte. Und du kannst mir dann ja am Ende sagen, welche du am besten fandest davon.
3: Ja, ich bin gespannt, weil ich habe so 0 Plan von Mineralien oder Steine.
2: Das ist perfekt, weil ich habe das Thema nämlich genau ausgesucht, weil viele Leute haben immer nicht so einen Zugriff zur Geologie und ich finde, sowas ist dann immer perfekt, um Leute reinzubringen. Deswegen würde ich sagen, fangen wir einfach schon mal an und zwar mit Peles H.
3: Okay.
2: In der Nähe mancher Vulkane kann man am Boden liegend oder vom Wind bewegte Strähnen und Büschel von rotblondem Haar finden. Dabei handelt es sich nicht um menschliches Haar, sondern der hawaiianischen Mythologie nach um das der Göttin Pele, die Göttin des Feuers und der Vulkane. Geologisch gesehen entsteht Peles Haar aus besonders flüssiger Lava, die bei starkem Wind gut von ihm verweht werden und langsam zu langen, haarfeinen Fäden gezogen wird, die dann abgekühlt als Haarsträhnen zu Boden gehen. Das heißt, sie liegen da halt wirklich büschelweise vor. Obwohl das Haar sehr ästhetisch, teilweise sogar flauschig aussieht, sollte man es aber lieber nicht anfassen, da die dünnen, scharfen Haare leicht Schnittverletzungen auslösen können. Und das auch von innen, wenn man sie einatmet. Also Leute, die gerne mit Engelzahn Weihnachten basteln, die kennen, glaube ich, so ein bisschen diese Schnittverletzungsgefahr und haben da, glaube ich, auch schon ein bisschen Trauma. So in der Art, so ähnlich ist das, nur noch ein bisschen gefährlicher. Und im Isländischen heißen die übrigens Nornhor, also das Haar der Nornen, nach den mythischen Weberinnen des Schicksals.
3: Ach, spannend. Frage ich mich, also dabei auch so, was macht überhaupt so ein Mineral oder so ein Stein überhaupt zum Stein, wenn das so fadenmäßig eher ist?
2: Ja, das hören wir, was ein Mineral zum Mineral macht, das hören wir nachher noch.
3: Okay,
2: ja,
3: spannend.
2: Genau, da habe ich nämlich nachher auch noch eins in petto. Aber zuerst mal gehen wir weiter zu Muluit. Muluit ist ein grünes, wachsiges, glänzendes Mineral, also was so ein bisschen speckig aussieht quasi, und besteht aus Kupfer, Kohlenstoff und Wasserstoff. Soweit ja erstmal normal. Allerdings, der Name Mulu, also Kuklo, stammt vom Fundort ab, wo es das erste Mal nachgewiesen wurde, nämlich in der Nähe einer australischen Kuhfarm. Aber bei Muluit ist nicht nur der Name Kacke, sondern das Besondere an ihm ist, dass es zum Beispiel durch Vogelkacke oder Urin entstehen kann. Dazu muss Kupferoxid an der Oberfläche anstehen und eben ja, garniert werden, damit die organischen Säuren der tierischen Abfallprodukte dann mit dem Oxid reagieren können und Muluit entsteht.
3: Oh Mann.
2: Ja, auf diesem Level befinden wir uns.
3: Okay, halt. Aber riecht es danach auch oder ist es dann einfach, riecht es nach Stein? Also wie riecht es?
2: Nee, das ist einfach dann wirklich nur einfach eine chemische Verbindung. Das heißt, da hast du dann nichts mehr irgendwie davon. Das ist wirklich nur die Säure. Und ich weiß nicht, ob du, also organische Säure haben ja immer hinten so einen kleinen Säurerest. Das besteht aus Kohlenstoff, Sauerstoff und Wasserstoff. Und dieser Teil reagiert damit und verbindet sich dann halt mit dem Kupferoxid und der Kohlenstoff und der Wasserstoff sind halt das, was der Kohlenstoff und der Sauerstoff sind halt das, was da halt mit dran geht. Und der Rest ist weg. Das heißt, da ist dann nichts mehr wie davon da. Das ist dann einfach nur so eine Ausblühung von grünem Stein.
3: Ah, okay.
2: Aber
3: es dauert bestimmt auch eine Weile, bis dann überhaupt das ist.
2: Genau, also das ist jetzt nicht irgendwie jetzt gleich, sondern das braucht halt wirklich eine Zeit, besonders bis dann halt auch so richtige steinartige Strukturen entstehen können. Aber auch so können Mineralien entstehen. Und wir gehen weiter zu Fulguriten. Fulgurit ist auch bekannt als Blitzverglasung. Was würdest du dir darunter jetzt erstmal vorstellen?
3: Ich stelle mir irgendwie Sand vor, weil das ja auch zu Glas wird, wenn man, also wenn so ein Blitz einschlägt, stelle ich mir das so vor, dass dann Sand irgendwie zu Glas wird oder so, aber...
2: Da hast du total recht.
3: Echt?
2: Ja. Blitzverglasung oder Fulgurite entstehen, indem ein Blitz auf den Boden trifft. Dabei entstehen dann halt im Boden so Temperaturen von bis zu 30.000 Grad Celsius, also eine Menge, so im Zentrum des Blitzes. Und dann aber natürlich auch nur für wenige Augenblicke. Aber das reicht schon, dass das Material, in das es einschlägt, schmilzt, sodass der Blitz quasi in versteinerter Form zurückbleibt. Das heißt, du hast dann, kannst ihn dann wirklich dann so, kannst einfach einen Blitz ausbuddeln quasi aus dem Boden, was ich irgendwie sehr cool finde. Und dabei kommt es aber darauf an, was für ein Material ist, in das es einschlägt. In Sand zum Beispiel, wie du gesagt hast, verglast es dann und dann entstehen Röhrchen, die etwa so aussehen und auch etwa so breit sind wie so eine Candice-Zuckerstange. Und die kann man dann quasi ausbuddeln, ja, dann cool. Hat man so einen Candice-Zuckerblitz. Und dann, ich glaube, ein Mineral, was die wenigsten auf dieser Liste erwarten, ist Eis.
3: Okay.
2: Eis ist ein Mineral und Gletscher ist tatsächlich auch ein Gestein. genau, also Eis ist ein Mineral, da es ein natürlich vorkommender kristalliner Festkörper ist mit einer definierten chemischen Zusammensetzung. Das ist halt die Definition eines Minerals und in dem Fall ist es natürlich H2O. Ja. Und für gewöhnlich treten Eiskristalle in unserer Atmosphäre in hexagonaler Form auf. Diese Kristalle formen die skurrilsten Strukturen. Also wir kennen sie ja als Flocken, als Hagel, als Zapfen, als Eisblumen, als Raureif, als Haareis. Alle haben dieselbe Kristallstruktur tatsächlich, die so häufig auftritt, dass sie kreativerweise als Eis 1 bezeichnet wird. Aber was heißt es, wenn es ein Eis 1 gibt?
3: Gibt es auch ein 2?
2: Oder? Ja, genau. Genau. Es gibt nämlich verschiedene weitere Kristallstrukturen des Eises, die in unserer Atmosphäre nur selten oder unter extremen Bedingungen vorkommen oder bisher nur im Labor erzeugt werden konnten. So gibt es auch ein Eis 2, 3, 4 bis 16. Unter Laborbedingungen konnten auch nicht stabile Formen wie Eis 21 erzeugt werden. Aber nur unter einem Druck von etwa 2 Gigapascal, was etwa dem 20.000-fachen des atmosphärischen Drucks entspricht. Zum Vergleich, am Boden des Marianengrabens finden wir nur etwa 0,1 Gigapascal vor. Die stabilen Formen können allerdings teilweise unter hohem Druck tief in der Erde, also ne, Eis 1 bis 16, davon reden wir jetzt, tief in der Erde oder in Gletschern vorkommen. Oder auch auf anderen Planeten und auf Eismonden. Es gibt dann noch eine Form von Eis. Meine Lieblingsform von Eis ist Eis 1C. Das ist quasi eine Abwandlung von Eis 1, aber in kubischer Form. Also so ja, kleine Würfel quasi. Das entsteht nur, wenn Wasser echt richtig, richtig schnell abkühlt oder unter einem sehr, sehr hohen Druck steht. Zum Beispiel in der oberen Erdatmosphäre kommt das natürlich auch vor und ist dann ungefähr so ähnlich aufgebaut wie Diamant. Also hat dann so eine ähnliche Struktur wie Diamant. Und ist auch
3: wild. Echt,
2: ja, ne?
3: Ja.
2: Und das wandelt sich auch schon um bei minus 30 Grad ungefähr in Eis 1, weil das halt so extrem kalt sein muss. Und dieses Eis 1C ist eventuell auch für das Phänomen des Halo-Effekts, also wenn man so einen Sonnenring hat, so einen Ring um die Sonne, verantwortlich.
3: Ja, spannend.
2: Und das waren meine 4 komischen Minerale.
3: Ja, cool.
2: Und Mieke, jetzt natürlich die Frage, welches davon fandest du am komischsten?
3: Also erstmal, ich glaube, ich kann die Hälfte davon gar nicht mehr aussprechen. Und jetzt in den letzten Sommertagen bin ich auf jeden Fall bei Eis dabei. Aber ich glaube, am spannendsten fand ich den ersten. Und ich glaube, ich schaue auch gleich erstmal nach, wie der aussieht. Weil ich mir das irgendwie noch gar nicht so richtig vorstellen kann.
2: Also Peleshaar.
3: Genau.
2: Ja, genau. Ja. Also da kann ich dir gleich auf jeden Fall auch Bilder zeigen. Und ihr zu Hause, die zuhört, ihr googelt das mal, guckt das mal irgendwie nach. Das ist echt wirklich spannend. Auch noch ganz viele andere Strukturen, die so bei Vulkanismus entstehen können. Ja, und das waren meine komischen Fakten über Mineralien für heute. Und hier geht es weiter mit Troye Sivan und She's the Best.

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3: Hallo, jetzt haben wir noch mal einen sehr wichtigen Veranstaltungstipp. Nämlich, ihr habt bestimmt schon die ganzen Wahlplakate in der Stadt gesehen. Aber was wird eigentlich alles genau gewählt? Am Sonntag, den 13. September, finden hier in Oldenburg wieder die Kommunalwahlen statt. Dort werden eine neue Bürgermeisterin oder ein neuer Bürgermeister sowie der Rat der Stadt Oldenburg neu gewählt. Ihr seid euch noch nicht sicher, wen ihr wählen möchtet, dann schaut doch mal hier vorbei. Zum Beispiel gibt es eine Auflistung der Kandidierenden auf der Webseite der Stadt Oldenburg. Ähnlich zum Wahlomat gibt es hier in Oldenburg den Lokalomat. Dort wurden von fast allen Parteien Positionen und Aussagen gesammelt. Er soll dabei helfen, die Positionen der Parteien und Wählergemeinschaften zu vergleichen und dich über kommunalpolitische Themen zu informieren. Wichtig für euch, er spricht dabei keine Wahlempfehlungen aus, er ist nur eine Hilfe und richtet sich vor allem an junge Menschen, Erstwählende und Zugezogene. Bei dem Podcast Stadt, Land, Oldenburg könnt ihr Interviews mit den KandidatInnen der OberbürgermeisterInnenwahl auf Spotify und Apple Podcast hören. Falls ihr an dem Tag nicht in Oldenburg seid, könnt ihr entweder schon vorher im Wahlbüro am Pferdemarkt 14 wählen oder Briefwahl beantragen. Der Antrag muss bis zum 7. September 12 Uhr online, schriftlich, per Mail oder per Fax eingegangen sein. Und vergesst nicht, die Briefwahlunterlagen zeitig abzuschicken, damit sie noch rechtzeitig eingehen. Die Stadt sucht ebenfalls weiterhin WahlhelferInnen für den 13. September und für eine mögliche Stichwahl am 27. September 2026. Also nicht vergessen, am 13. September wird gewählt, also geht zur Wahl.

Hier ist das Campus Radio Oldenburg und wir sind jetzt am Ende unserer Sendung angekommen. Und ihr könnt uns aber natürlich wieder hören. Nächsten Monat sind wir natürlich auch wieder mit am Start am 1. Oktober von 18 bis 20 Uhr. Wenn ihr bis dahin noch nicht genug vom Campus Radio Oldenburg hattet, dann könnt ihr unsere Beiträge natürlich auch nachhören auf Spotify. Da sind wir Campus Radio Oldenburg. Und wenn ihr einfach mal Bock habt, mitzumachen oder mal reinzuschnuppern ins Studio, mal zu gucken, wie wir das hier alles so machen, wie das hier alles so produziert wird und wie wir auf unsere Ideen kommen, dann könnt ihr uns auch einfach anschreiben, wenn ihr in Oldenburg studiert, einfach mal mitmachen. Ihr könnt uns erreichen auf Instagram, da sind wir campusradio_

In der Sendung Alte Platten neu gehört werde ich ohne viele Worte Schallplatten vorstellen, die aus meinem Plattenregal stammen. Die Platten sind in der Regel 50 oder 40 oder vielleicht gar 60 oder 30 Jahre alt. Dabei wird immer ein Stück stellvertretend für das ganze Album gespielt und bietet so vielleicht für den einen und den anderen oder die andere einen Höranreiz, daheim nochmal nachzuforschen, wie das denn genau war und ob man da nicht weiterhören könne.

Ich besitze und kaufe und sammle Schallplatten seit 1970. Damals habe ich aktuelle Schallplatten gekauft oder nach 1, 2, 3 Jahren, wenn sie etwas günstiger waren. Mittlerweile strome ich häufig durch Schallplattengeschäfte, vor allen Dingen die Kleinen haben es mir angetan, und sammle alles Mögliche ein, was mir interessant scheint. Dies alles möchte ich euch nicht vorenthalten, sodass die Mischung recht bunt werden kann. Und damit beginnen wir jetzt.

Nach der letzten Sendung hatten wir noch etwas nachzuholen und das habe ich nun erledigt. Wir befinden uns im Jahr 1976 und haben mit Stanley Clarke begonnen. Stanley Clarke hat im Jahr 1976 dieses Album School Days rausgebracht und davon hörten wir The Dancer. Weiter geht es mit Reggae-Musik. Jimmy Cliff veröffentlichte 1976 In Concert The Best Of, also seine Hits live gespielt und davon hören wir The Harder They Come.

Weiter geht es im 1976er ABC. Wir sind beim Buchstaben C und merkwürdigerweise sind da viele Jazzrock-Musiker untergebracht. Wir hörten bereits Stanley Clarke und wenden uns nun Billy Cobham zu, der 1976 Life and Times veröffentlichte, und davon hören wir Earthlings.

Und nochmal in dieser Richtung, bevor es danach wieder etwas poprockiger zugeht. Chick Corea hatte ein Doppelalbum am Start, My Spanish Heart. Und davon hören wir uns Spanish Castle an.

Das war Chick Corea mit My Spanish Castle. Und nun zu zweien von Crosby, Stills, Nash & Young, nämlich Crosby & Nash, die gemeinsam Whistling Down the Line aufgenommen hatten, und daraus hören wir Spotlight.

David Crosby und Graham Nash mit Whistling Down the Line und davon Spotlight. Und nun ein richtiger Hit. Neil Diamond veröffentlichte die Langspielplatte Beautiful Noise und der Titeltrack ist jetzt zu hören.

Oh, hier knackte und knisterte es wieder bei der Originalplatte von 1976, Neil Diamond, Beautiful Noise. Ich gebe zu, das Knacken ist nun kein so schönes Geräusch. Aber wenn es auf der Platte drauf ist, muss man es eben mitnehmen. Und jetzt folgt Dr. Hook and the Medicine Show, oder bei diesem Album nannte er sich nur Dr. Hook. Das Album hieß A Little Bit More, und A Little Bit More hören wir auch.

Dr. Hook, A Little Bit More von A Little Bit More. Wir kommen zum Buchstaben E in unserem LP 1976 ABC, nämlich zu den Eagles mit A New Kid in Town, das für manche ein bisschen untergegangen ist bei dem Überhit Hotel California, denn es ist vom Album Hotel California.

Nun folgt eine Band, die vielleicht nicht alle kennen. Eddie and the Hot Rods haben Teenage Depression 1976 auf den Markt geworfen und daraus hören wir Get Across to You.

Get Across to You, Eddie and the Hot Rods. 1976 erschien auch A New World Record. Record, Rekord, Schallplatte, man weiß es nicht. Das Electric Light Orchestra spielte darauf die Rock Area.

Die Arie, die Rock-Arie ist fertig. Von A New World Record von Electric Light Orchestra. Ist das folgende das bekannteste Album von 1976? Frampton Comes Alive. Ein Abgesang auf eine Solokarriere sollte es werden und nun hält sie doch bis heute an. Peter Frampton spielt Do You Feel Like We Do live.

14 Minuten, gute 14 Minuten. Do you feel like we do live? Peter Frampton von Frampton Comes Alive. Hier ist Oldenburg 1, hier ist Uffe Jansen und heute gibt's alte Platten neu aufgelegt oder neu gehört. Die erste Stunde ist rum und wir beginnen die zweite mit Rory Gallagher mit Calling Card von Calling Card.

Ist das meine Lieblingsplatte von 1976? Das könnte gut sein. Rory Gallagher, Calling Card. Wir hörten das Titelstück. Und nun zu Genesis, A Trick of the Tail, eine von zwei Langspielplatten, die 1976 ohne Peter Gabriel erschienen sind, mit dem Titelstück A Trick of the Tail.

Genesis, a trick of the tail. Nun folgt Go, live from Paris. Hinter Go verbargen sich Stomo Yomashita und auch Stevie Winwood war dabei. Wir hören Surf Spin live.

Kommen wir zu George Harrison und seiner LP von 1976, die 33 und ein Drittel heißt, also das Schallplatten-LP-Maß zum Titel hat. Davon hören wir Woman, Don't You Cry For Me.

Weiter geht es mit Hot Tuna. Das ist ein Ableger von Jefferson Airplane. Die haben eine LP gemacht mit dem Titel Hopkorf. Und wir hören Bow-Legged Woman, Knock-Kneed Man.

Ian Gillan hat 1976 mit seiner nach ihm benannten Band, Ian Gillan Band, ein Album namens Child in Time aufgenommen und davon hören wir jetzt Lay Me Down.

Die Band Kansas hat in Amerika ein Album aufgenommen namens Left Overture in unserem Jahr 1976, also vor 50 Jahren. Und daraus hören wir Carry On Wayward Son.

Auf nach Deutschland, auf nach Norddeutschland. Die Band Lake nahm ein Album namens Lake auf, also nach dem Gruppennamen betitelt, und wir hören On the Run.

Nun folgt Led Zeppelin, einer der Big Player auf der Szene der 70er Jahre. Hier mit The Song Remains the Same, so hieß das Zweifachalbum, und wir hören Rock'n'Roll in der Live-Version.

Weiter geht es mit Gordon Lightfoot, der das Wreck of the Edmund Fitzgerald besingt oder besang 1976. Ein Schiffsuntergang auf dem Erie oder Ontario See, das habe ich vergessen. Und das Ganze hat er erzählt auf dem Album Summertime Dream.

Nun folgt Deutschrock von dem hochproduktiven Udo Lindenberg, der 1976 auch zwei Alben veröffentlicht hat. Eins davon hieß Sister King Kong und hat ein Plattencover, das man heute wohl so auch nicht mehr machen würde. Und wir hören Emanuel Flippmann und die Randale-Söhne.

Hier ist Oldenburg 1, hier ist Alte Platten neu gehört, hier ist Ufke Jansen, der Plattenaufleger. Und ich verabschiede mich von euch, die beiden Stunden sind nahezu herum. Das letzte, was jetzt noch angespielt werden wird, ist Paco de Lucia mit Almoraima, damals noch sehr flamencoartig. Ich verabschiede mich und hoffe, dass ihr mir gewogen bleibt und dann hören wir uns in 4 Wochen wieder.

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